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2: 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Ja, servus, liebe Live-Family, hallo liebe Hörer, herzlich willkommen zur Discotheque Live-Radio-Show The Next Level. Ich darf euch heute am Samstagabend 18.03 und 6 Sekunden wieder recht herzlich willkommen heißen zur Discotheque Live-Radio-Show The Next Level. Ja, und für alle, die dann heute zum ersten Mal dabei sind, vorher immer freitags ab 20 Uhr bis 22 Uhr. Ja, und jetzt samstags, am Samstag von 18 bis 20 Uhr, die Discotheque Live Radio Show The Next Level heißt, ja, wir steigen ein ins nächste Level. Und zwar hat sich so etwas klein wenig geändert in der Discotheque Live Radio Show. Wir haben nicht nur die Songs damals aus dem Live. Natürlich sind die Songs von damals auch noch Bestandteil des Programms. Aber ich spiele auch neuere Songs. Also nicht nur Songs, die es im Live damals gab, sondern auch Songs, die danach, nach der Live-Zeit rausgekommen sind. Aber wenn es die damals im Live gegeben hätte, mit Sicherheit damals auch gelaufen wären. Somit bin ich nicht nur auf die anderthalb, zwei Jahrzehnte der Discotheque Live angewiesen und somit auch weniger Wiederholungen der Songs. Aber nichtsdestotrotz, die Top-Hits von damals laufen trotzdem. Und wie immer zu Beginn auch noch der Hinweis für euch. Ihr könnt mich natürlich im Studio erreichen. Habt dazu mehrere Möglichkeiten. Entweder ihr klingelt mal kurz durch unter der Telefonnummer 0716194424. Oder schickt eine Text- oder Sprachnachricht per WhatsApp oder Signal an unsere WhatsApp-Nummer, die 0716194424. Denn unsere WhatsApp-Nummer ist gleichzeitig auch unsere Telefonnummer. Oder per E-Mail studio@radiofips.de. So, und das war's mit den Ansagen. Was ihr wissen solltet, wisst ihr jetzt. Und jetzt starten wir natürlich auch mit Musik von damals in der ehemaligen oder aus der ehemaligen Discotheque Live. Und da fangen wir mal so ein klein wenig softer an. Nämlich mit der Nummer, Lips Incorporated. Damals auch ein Riesenhit, ne? Funky Town.

Lives Incorporated und The Funky Town. Ja, war damals auch Let's All Chant und die ganzen alten Disco-Hits waren damals wirklich Knaller, die es dann auch natürlich im Live gab. Und im Live hat man auch viele, viele Studiogäste bzw. Stargäste. Und einer von ihnen, leider nicht mehr unter uns, kam damals aus Österreich, hat Riesenverstärkertürme aufgebaut und ja, in der Umkleide, also als ich in die Umkleide damals rein bin, um mit ihm zu sprechen, ja, rausgekommen ist man also ein klein wenig benebelt. Also da ging's damals ab. Ja, aber sein Hit, unvergesslich. Kurt Hauenstein alias Supermax. 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

Der Supermax und damals live zu Gast im Live mit Riesenverstärkertürmen. Und ich sag's ja, also aus der Umkleide kamst du nachher benebelt raus. Denn der hat in der Umkleide gekifft ohne Ende. Also war alles verraucht, verqualmt und so weiter. Dass er nachher auf der Bühne hat stehen können, hat mich dann wirklich gewundert. Naja, okay, war damals. Und ja, irgendwie war es doch ganz toll, das Konzert mit Supermax damals im Live Göppingen. Und ich habe ja gesagt, man kann mich auch im Studio erreichen. Und das hat sie gemacht. Die Tamaris aus Schondorf hat mich angerufen und wollte einen Titel von KC in the Sunshine Band. Und da sollte es sein, Let's Have a Party. Aber Tamaris von KC in the Sunshine Band gibt es keine Nummer mit Let's Have a Party, sondern du meinst mit Sicherheit, Do You Wanna Go Party, KC in the Sunshine Band.

Casey and the Gentlemen, do you want to go? Do you want to go party? Ja, und wenn ihr auch zur Party gehen wollt, dann empfehle ich euch die Schlossstraße in Göppingen. Bei meiner ehemaligen Kollegin Hotte oder zur ehemaligen Kollegin Hotte hat damals im Live hinten an der großen Bar gearbeitet. Ja, und jetzt hat sie das Café Tatort in Göppingen in der Schlossstraße und ihre Gäste und sie selber, die hören immer die Diskothek Live Radio Show. Jetzt am Samstag, vorher immer freitags. Und natürlich ist er auch mit dabei am Sonntag, wenn es am Sonntag von 13 bis 16 Uhr heißt. Oldies but Goldies. Aber jetzt sind wir erst bei der Diskothek Live Radio Show. The Next Level. Und ich hätte da noch eine Nummer. Billy Ocean hat auch riesengroße Nummern gemacht. Loverboy, Caribbean Dream, When the Going Gets Tough und so weiter. Ach ja, die habe ich ja auflegen. Don't get tough.

Mr. Billy Ocean, when the going gets tough, ja, damit kann man ins Wochenende starten. Ja, mit der Diskothek Live Radio Show, The Next Level, aber auch nach mir. Also so um 20 Uhr geht's natürlich bei Radio Fips weiter mit dem Start ins Wochenende. Und da haben wir ja normalerweise, oder beziehungsweise da ist er ja, unser Nightclub. Ab 20 Uhr jeden Samstag. Und heute The Next Episode Studio 22. The Next Episode Studio 22. Und das Ganze dann ab 20 Uhr mit DJ GMG. Also unser Jürgen, der wartet dann auf euch. Beziehungsweise läuft eine Riesennummer. Also dranbleiben nachher ab 20 Uhr. The Next Level Studio 22. The Next Level mit meinem Kollegen DJ GMG. The Next Episode. So ist richtig. So, wir kommen zum nächsten Titel hier bei mir auf dem Plattenteller. Und das war damals auch ein Riesenknaller. Gibt's allerdings auch von Prinz. Der hat da eine Coverversion gemacht. Habe ich aber leider nicht da. Hab die Originale aber dafür da. Wild Cherry mit Play That Funky Music. Und das wollen wir doch machen.

Valtteri Blade Funky Music und das möchte ich natürlich auch machen. Und wie gesagt, Diskothek Live Radio Show The Next Level heißt dann, wir bleiben nicht bei den anderthalb, zwei Jahrzehnten, die damals im Live gelaufen sind, sondern haben auch noch ein paar etwas neuere Titel. Zum Beispiel der nächste Titel ist aus dem Jahr 1997, also ist nach dem Live gewesen. Dürfte ich nicht spielen, könnte ich nicht spielen, aber deshalb The Next Level. Wir mischen das Ganze einfach, machen aktuelle Titel oder ältere Titel, einfach Titel, die nach dem Live erschienen sind, aber wenn es die damals im Live gegeben hätte, bestimmt auch dort gelaufen wären. Und das ist so einer, Tupac und Notorious B.I.G.

0: Und wenn es normal laufen würde, also wenn es jetzt nicht der Next Level geben würde, hätte ich diese Nummer gar nie spielen können und so weiter. Aber egal, wir kommen zu einem Hit aus dem Jahr 1988 ist es gewesen. Aber vorher gehen noch ganz liebe Grüße raus. Und die Vereinigten Staaten haben sich wieder tierisch fett eingeschaltet. Einmal ganz liebe Grüße nach Austin in Texas zu meinem DJ-Kollegen Tyron Willis. Tyron, great that you listen to the show. Ebenfalls ganz liebe Grüße zur Jasmin Damon Reader, zum Eric W. TSO, Tommy Williams und zur Sula. Ganz, ganz liebe Grüße ebenfalls zum Daryl Johnson und zum John Scully und zur Angela Hoppe. Ebenfalls noch ganz liebe Grüße auch noch nach Österreich ins Vorarlberg-Gebiet zur Anita und nochmals liebe Grüße nach Göppingen in die Schlossstraße zur Hotte. Und 88 gab es eine Nummer, ja, hat sogar zum Grammy geschafft, wurde Grammy, wurde wieder aberkannt, was kann's anders sein?
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0: Trotz allem ist eine geile Nummer.

allem war doch oder ist doch eine super Nummer gewesen. Ja, hat er wieder toll abgeliefert damals. Frank Farian, Milli Vanilli. Und danach flog ja alles auf. Na, Grammy musste zurückgegeben werden. Und dann kam sie aber, der real Milli Vanilli.

nicht ganz schlecht, ne? The Real Milli Vanilli and the Keep on the Running. Und da hat doch bestimmt jemand da angerufen und zu den Krimi-Leuten hat gesagt, oh, die singen kein selber. Ja, hat dann gepetzt, ne? Und so mussten sie den Krimi zurückgeben. Ach ja, der Operator hat sich gemeldet.

Dann der Sound aus der ehemaligen Diskothek Live Köppinger. Midnight Star. Anna Breda. Anna, big greetings go to Cedric Reynolds.

0: Richtig, richtig. Gute, geile Nummer. Midnight Star, Operator. Und Blick zur Uhr, sag mir, wir sind schon in der ersten Stunde oder sind sogar über die erste Stunde drüber gerutscht. Und deshalb starten wir jetzt gleich die zweite Stunde. Aber vorher haben wir noch einen Stunden-Jingle.
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0: 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Somit starten wir die zweite Stunde der Diskothek Live Radio Show The Next Level. Heißt dann, ja, wir haben noch eine Stunde, wo es so richtig, richtig toll abgeht. Vorher noch ganz liebe Grüße nochmals nach Austin in Texas zum Mr. Tyron Willis, beziehungsweise zum DJ Tyron, zum Lawrence Gibbs, zum Wayne Miranda, zum John Scully. Ja, ja, der hört wieder neben seinem Polizeidienst, der hört wieder Radio. Okay, nächste Nummer, ein Riesenmix. Ja, was macht man, wenn man dann so viele gute Titel hat und so weiter und die alle in eins einpacken möchte? Dann hat man 3-4 Plattenspieler und hat eben sein Equipment mit dabei und dann fängt man an zu mixen. Und wenn es gut ist, kann sowas dabei rauskommen.

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Leute, waren sie wieder alle mit dabei. Janet Jackson, Michael Jackson, Prince, Chaka Khan, Shannon und viele andere mehr. 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

wäre eine Sendung Discotheque Live Radio Show. The Next Level nicht ohne, naja, geht beinahe nicht, dass wir die nicht dabei haben. Ja, und jetzt sind sie mit dabei. Even When You Sleep, 1986, die SOS Band. Wenn man ein klein wenig ruhiger

0: Even When You Sleep, aus dem Jahr 1986 ist es dann gewesen, ne? Der SOS-Band. Ach ja, yeah, Just the Way I Like It und jede Menge Hits hatten sie ja damals. Lief auch jeden Tag rauf und runter. So, The Next Level.
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Next wird to close, ja, und wenn ich so auf die Uhr schaue, mir bleiben nur noch 23 Minuten, aber dann nachher nicht ausschalten, denn nee, da geht's erst richtig los, denn ab 20 Uhr heißt es dann, Ladies and Gentlemen, in the Mix bei Radio Fips und das Ganze mit meinem Kollegen oder im Studio 22 mit meinem Kollegen DJ GMG. Also dürft ihr nicht verpassen, er hat wieder das Beste zusammengepackt ab 20 Uhr. Ja, im Nightclub heute dann Studio 22 mit meinem Kollegen DJ GMC. Okay, nächste Nummer hier bei mir auf dem Plattenteller. Curtis Blow, ebenfalls mal im Live als, ja, Stargast da gewesen. Curtis Blow and the 8 Million Stories.

0: Party mit Coffee Brown. Ja, ein Kaffee, ja, after the Party. Ja, Kaffee habe ich mir gerade geholt und ja, jetzt gehen noch ganz, ganz liebe Grüße raus nach Lerchenberg. Da erröte ich ja bei so vielen Rückmeldungen. Vielen, vielen Dank dafür. So, und natürlich ab 20 Uhr, also in ganz genau 10 Minuten und 10 Sekunden geht's dann ab im Nightclub. Die nächste Episode Club Studio 22, das Ganze dann mit DJ GMG, mit meinem Kollegen, der dann euch wieder die besten Sachen auf die Ohren haut, um die Ohren haut, wie auch immer. Also, the next episode, Studio 22, the best mix bei Radio Phips mit meinem Kollegen DJ GMG. Und das ist Shackles.
1: Show is hot out here. No?
0: Mary, Mary!

Larry and the Shackles. Ja, ich glaube, jetzt haben wir genug vorgeglüht. Und wenn ich so zur Uhr blicke, darf ich mich jetzt auch gleich von euch verabschieden. Vielen, vielen lieben Dank, dass ihr wieder mit dabei seid am Samstagabend bei der Diskothek Live Radio Show The Next Level. Mich würde es freuen, wenn ich euch morgen Nachmittag, wenn es wieder heißt, ja, Oldies but Goldies wieder begrüßen dürfte. Ansonsten dranbleiben. Nach der Nummer startet mein Kollege DJ MG mit dem Studio 22. Ich sag dann Dankeschön fürs Mitdabeisein. Ganz liebe Grüße an alle da draußen. Habt ein schönes Wochenende. Und vielleicht bis morgen Mittag. Ich sag dann Tschüss, Servus, Bye Bye. Und für euch am Mikrofon, Plattenteller, Mischpult, euer Knut aus dem Kauf. Dankeschön, macht's gut, habt eine schöne Zeit. Bis nächsten Samstag. Oder vielleicht auch früher.

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0: Guten Morgen, ihr Geheimagenten bzw. Rebellen des Sonntagmorgens. Ich begrüße euch hier bei Radio Fips bei der Sendung Morning Rebel Radio. Und ich freue mich, dass ihr dabei seid. Und es gibt natürlich mal heute mal ein bisschen wieder so eine Ausnahmesendung. Die erste Stunde Pop-Rock gemischt. Die zweite Stunde widmet sich heute mal ganz klar der Country-Musik und zwar den aktuellen Charts. Und dann gibt's in der dritten Stunde wieder Pop-Rock gemischt und natürlich dazwischen gute Nachrichten, Kurioses und. Und wenn ihr mitmachen wollt, könnt ihr das natürlich tun unter 07161 914 24 24. Entweder direkt telefonisch hier ins Studio rein anrufen oder ihr schreibt unter derselbigen Nummer eine WhatsApp-Nachricht, ansonsten eine E-Mail an studio@radiofips.de. Ich wiederhole die Nummer nochmal. Die 07161 914 24. Und jetzt starten wir mit Pitbull und Jason Derulo mit Privacy. Derulo.

Privacy von Pitbull und Jason Derulo. Und manche, die sind ja wahnsinnig schnell und haben schon einen Musikwunsch ja reingeschickt. Und ich habe einen für die Emmy aus Berlin und sie wünscht sich etwas von Aqua. Und sie mag Dr. Jones. Na, gucken wir mal, ob wir auch Dr. Jones mögen. Viel Spaß!

0: Dr. Jones, wake up now. Ja, wacht auf. Es ist früh am Morgen, am Sonntag, den 2. August 2026.
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0: Ja, und Nordrhein-Westfalen baut Hitzeschutz für obdachlose Menschen aus. Ja, also es werden Hitzeschutzmaßnahmen ausgebaut, mehr Trinkwasserstellen eingerichtet, zusätzliche Schattenplätze und auch mobile Hilfsteams sind wohl unterwegs. Natürlich ist das Ziel, akute Gesundheitsrisiken zu reduzieren und der Fokus auf schnelle und praktische Hilfe wird hier richtig gelegt. Und wir werden jetzt Bob Seger hören und zwar mit Wreck This Heart und danach gibt es einen Song von den B-52s. Ja, wir sagen einfach, wie es ist. Tell it like it is. Viel Spaß.

0: The B-52s, tell it like it, T-I-I-S. Ja, ihr hört Morning Rapper Radio hier auf Radio Fips. Mein Name ist Richie Larasolo und jetzt kommt...
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0: Ja, und wir schauen jetzt mal circa 100 Jahre zurück. Also eigentlich ganz genau 97 Jahre. Im Jahr 1929 hat das Luftschiff Graf Zeppelin eine komplette Weltumrundung gemacht. Ja, die erste Etappe, die war vom 7. bis zum 10. August, dann vom 15. bis 19. August die nächste Etappe und. Also Graf Zeppelin hat in 21 Tagen und knapp 8 Stunden eine Strecke von 33.200 Kilometer hinter sich gebracht. Wir können das fühlen. I Can Feel It kommt jetzt von Craig T. Koss. Viel Spaß.

Greg Tikas, I can feel it. Ja, und manche, die mögen ja schon zum Frühstück Senf, die anderen Marmelade. Wer weiß, also ich bin ein Süßer, ich brauch's morgens also mit Marmelade oder Honig oder wie auch immer. Also süß und die anderen, die setzen da auf deftig und die machen dann heute auch einen Senffeiertag. Also ran an die gelbe Paste mit euch, ihr Rebellen des Sonntags. Ansonsten ja die Römer, die hätten sich gefreut. Oh, Senf schon zum Frühstück, rebellisch, aber historisch korrekt. Na, wer weiß. Oder ihr esst Rührei mit Dijon-Senf. Wer es mag? Okay, wir könnten jetzt darüber herziehen und lästern. Nein, wollen wir aber nicht. Und jetzt hören wir Quinn 92. Ja, so heißt's. Bull in a China Shop. Viel Spaß.

Bull in a China Shop mit von Quinn 92. Und jetzt drehen wir das Zeitrad zurück, und zwar um 40 Jahre. Was war am 2. August 1986 in Deutschland auf Platz 1? Und ich verrat's euch, wer die letzten Wochen auch zugehört hat, der weiß es. Und es war auch einige Wochen im Jahre 1986 auf Platz 1, und zwar Level 42 mit Lessons in Love. Und dann schauen wir 30 Jahre noch zurück. Am 2. August 1996 waren es immer noch die Fugees mit Killing Me Softly. Und die zwei Titel, die kommen jetzt für euch nacheinander. Viel Spaß!

Die Fugees mit Killing Me Softly, der Platz 1 am 2. August 1996 hier in Deutschland und davor Level 42 mit Lessons in Love, Platz 1 am 2. August 1986. Und eine Nachricht, die ich habe, eine gute Nachricht, oh, ja, es ist immer eine gute Nachricht, wenn Forscher etwas testen und sie prüfen vorhandene Medikamente, ob die bei vielleicht seltenen anderen Krankheiten auch eine gewisse Wirksamkeit zeigen. Und es ist ja auch gut, wenn zugelassene Medikamente vielleicht auch noch positive Nebenwirkungen haben. Das spart natürlich dann auch Zeit in der Entwicklung, sind natürlich dann auch geringere Kosten und eine schnellere Zulassung für andere Krankheiten sind dann auch möglich. Und das birgt natürlich Hoffnung für alle Betroffenen, die sowieso schon wenig Therapieoptionen haben. Und der nächste Titel, den ich für euch habe, ist von Lady Eyes und Scorcher. Und Scorcher, das erinnert mich an eine Reifenmarke, beziehungsweise die bei Harley aufgebaut ist. Die heißen nämlich Scorcher. Das ist so die Serienausstattung. Naja, okay, lassen wir das. Lady Eyes und Scorcher mit Falling Over Love. Viel Spaß.

Lady Ice und Scorcher mit Falling Over Love. Und dann habe ich noch eine kulinarische Information. Und zwar geht es jetzt um einen Kräuterkäse. Der heißt Moretum. Kräuterkäse wie ein römischer Landwirt. Kräftig, würzig und wach. Und das sind wir hoffentlich auch jetzt. Zum Frühstück im Amphitheater und Legion klingt. Also richtiger Frühstück oder richtiges Frühstück für Rebellen. Käse, Kräuter und keine Kompromisse. Und irgendwie der Name der nächsten Band passt da irgendwie dazu. Hört sich so ein bisschen römisch an. Quateka und Hell of a Time ist der Titel. Viel Spaß.

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1: Und jetzt gehen Grüße nach Eschenbach an die Motorradfreunde Eschenbach. Für euch kommt jetzt Bartley James Harvest Hymn.

Dudley, James Harvest mit Him. Ach, was für ein schöner Song. Ja, es ist 8.48 Uhr am 2. August 2026 und ihr hört Morning Rebel Radio hier auf Radio Fips. Mein Name ist Richie Larisolo und ich begleite euch durch den Sonntagmorgen bis 11 Uhr. Von 8 Uhr bis 11 Uhr Morning Rebel Radio auf Radio Fips. Und wenn ihr mich erreichen wollt, könnt ihr das tun unter 07161 914 24 24, entweder telefonisch oder unter derselbigen Nummer, natürlich per WhatsApp. Ansonsten eine E-Mail in Studio an studio@radiofips.de. Und den nächsten Titel, den ich für euch aufliegen habe, der ist von The Music in This Moment. Also in diesem Moment spiele ich den für euch. Viel Spaß.

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2: Ja, der Bauernhofeffekt ist weiter entschlüsselt worden. Und man hat dabei festgestellt, dass Kinder vom Land weniger Allergien haben. Das zeigt natürlich Hinweise aus Mikroben, von Stall und Natur. Das Immunsystem wird früh trainiert. Wissenschaft hat jetzt bisher alle Beobachtungen bestätigen können. Also die Natur, die dient als Schutzfaktor. Und das ist nicht schlecht. Ich habe es auch gemerkt. Auf der Baustelle bin ich groß geworden und im Dreck viel gearbeitet sozusagen, als Kind. Im Dreck gewühlt und man hat dann auch gemerkt, in der Kindheit war ich gar nicht mal so oft krank wie jetzt, wo man doch alles hier so clean hält. Wie auch immer, ist manchmal vielleicht auch gar nicht so gut, alles viel zu clean zu halten. Okay, wir hören jetzt Snow Patrol und Kylie Minogue mit These Alarms. Viel Spaß!

Dies Alarms von Snow Patrol und Kylie Minogue. Und jetzt zum Kalenderspruch des Tages. Wem viel gegeben wurde, von dem wird viel verlangt. Und wem viel anvertraut wurde, von dem wird umso mehr gefordert. Und wir gehen jetzt in die zweite Stunde und die Country-Stunde mit Oh No, All the Boys von Mnack. Und ja, und starten tun wir die Country-Stunde natürlich mit Ella Langley mit Bottom of Your Boots, dem Platz 25 der aktuellen Charts.

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2: Ja, guten Morgen.

Ella Langley mit Bottom of Your Boots. Der aktuelle Platz 25 der Billboard Country Charts vom 1. August 2026. Und damit herzlich willkommen in der zweiten Stunde Morning Rebel Radio hier auf Radio Fips. Mein Name ist Richie Larisolo und ich begleite euch durch die zweite Stunde. Ja, heute nur der Country Music gewidmet, der Billboard Charts. Und da natürlich ein Auszug, weil alle 25 Titel passen halt leider nicht in eine ganze Stunde. Und der nächste Titel, den ich aufliegen habe, ist von Vincent Mason und der bringt natürlich diese gewisse Country-Dunkelheit mit, die sofort hängen bleibt. Also ein Song über Entscheidungen, die man trifft, obwohl man es vielleicht besser weiß. Und genau deshalb fühlt sich so echt an. Vincent Mason mit Damned If I Do, der aktuelle Platz 24. Viel Spaß!

Vincent Mason, Damned If I Do. Und damit kommen wir jetzt schon zum Platz 23. Und zwar Cody Johnson mit I Want You.

Hiha, I want you von Cody Johnson. Der aktuelle Platz 23. Und wir kommen zum Platz 22. Das ist Kenny Chesney. Und der kann Sommerstimmung selbst dann erzeugen, wenn es draußen regnet. Also Carry On ist jetzt nämlich ein Song, der wie ein weiter Horizont ist. Ruhig warm und mit diesem typischen Kenny Chesney-Gefühl von Freiheit. Viel Spaß.

Chasney, Carry On. Platz 22 der aktuellen Billboard Country Charts. Und wir hauen jetzt noch einen drauf. Platz 21, Riley Green mit Think As You Drunk.

Riley Green, think as you drunk. Und jetzt kommen wir zu Shaboozy. Denn der mischt Country, Americana und urbane Beats zu etwas ganz, ganz Eigenen. Und der Titel, der ist aufgestiegen, muss gucken, Moment, vom Platz 29 auf Platz 20 jetzt hoch. Und zwar Cowgirl, Shaboozy. Viel Spaß.

Shabusi mit Cowgirl und Ella Langley, die setzt jetzt gerade wieder komplett neue Maßstäbe. Mit ihrem Titel Dandelion aus dem gleichnamigen Album ist sie momentan auf Platz 19.

Ella Langley, Dandelion. Schöner Song. Ah, ja, und wir widmen uns jetzt welchem Platz? Moment, ich muss nachgucken. Ah, ja, genau, Platz 18. Und zwar, ui, da muss ich ja dazu sagen, das sind wirklich vier Schwergewichte der Country Music. Und zwar Hardy, Eric Church, Morgan Wallen und Tim McGraw. Und die haben einen Titel, ja, MacArthur, der ist auf Platz 18 und jetzt kommt das Country-Beben von den Vieren. Viel Spaß!

vier Country-Schwergewichten Hardy, Eric Church, Morgan Wallen und Tim McGraw. Und wir kommen jetzt zu deinem Mann John Mayer mit seinem Gitarrenfeingefühl und Lainey Wilson mit ihrer feinen Stimme und ja, modernen Country-Seele mit dem Titel Phone, Keys and Wallet. Viel Spaß!

Lainey Wilson und John Mayer, Phone, Keys, Wallet. Und jetzt kommen wir zum Platz 16. Ja, das war der Platz 17 der aktuellen Country Charts. Und jetzt kommen wir zum Platz 16. Und zwar Josh Ross mit Hate How You Look. Und ja, er bringt wieder Emotionen direkt auf den Punkt. Also moderner Country Pop und Kante mit und ohne Schnörkel. Ein Song, der vielleicht bleibt. Hate How You Look, Josh Ross. Viel Spaß.

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1: Josh Ross, Hate How You Look, der aktuelle Platz 16. Und jetzt setzen wir uns in den Chevy Silverado und fahren mit Bailey Zimmerman ein bisschen über die großen Landstraßen und Highways in den USA. Der rockige Country-Sound von Bailey Zimmerman, der nimmt uns jetzt mit. Viel Spaß.

Chevy Silverado mit Bailey oder von Bailey Zimmerman. Ja, ich hoffe, ihr habt den Roadtrip genossen. Ihr hört Morning Rebel Radio hier auf Radio Fips. Mein Name ist Richie Larisolo und die zweite Stunde, die widmet sich heute mal ausnahmsweise komplett der Country Music und den Country Charts, den aktuellen Country Charts vom 1. August 2026. Und der nächste Titel, den ich jetzt für euch aufliegen habe, das ist jetzt nochmal ein Roadtrip, und zwar ein Roadtrip im Kopf, denn Kacey Musgraves, die malt Bilder, die uns oder vielleicht auch euch nach Sonnenuntergang schmecken, und zwar Mexico Honey, Entschuldigung, Kacey Musgraves, der aktuelle Platz 12 mit Mexico Honey. Viel Spaß.

Casey Musgraves mit Mexico Honey. Und ich hoffe, ihr wart auf dem Roadtrip im Kopf mit ihr und habt die Bilder auch gesehen. Und der nächste Titel ist auf Platz 11, Stella Lefty featuring Vincent Mason mit Something to Lose. Und das bringt wieder frischen Wind in die Szene. Viel Spaß.

Platz 11, Stella Lefty, featuring Vincent Mason mit Something to Lose. Und jetzt gehen Grüße raus an den Host, der hoffentlich auch zuhört und hoffentlich auch bald wieder richtig fit auf den Beinen ist, damit er wirklich das Leben wieder richtig lieben lernt. So wie Ella Langley das jetzt auch singt, Loving Life Again, das Leben wieder lieben. Ach ja, Ella Langley, wie gesagt. Und Platz 9 ist der Titel aktuell.

Bella Langley, der aktuelle Platz 9 der Billboard Country Charts und der Titel heißt Loving Life Again. Und wir kommen jetzt zum Platz 8 und dann machen wir einen gewaltigen Sprung nach vorn. Unter Platz 8 ist Jason Aldean, seine Stimme, die mag ich auch und das ist so eine gewisse rockige Kante. Und mit dem Song Don't Tell On Me, das ist ein bisschen Druck und natürlich auch James Aldean Attitude. Viel Spaß.

Jason Aldean, Don't Tell on Me. Ja, so richtige Country-Rock-Attitude. Ah, das gefällt mir an Jason Aldean. Und ja, wir sind jetzt am Ende der zweiten Stunde Morning Rebel Radio angekommen. Die zweite Stunde hat sich heute mal wieder komplett der Country-Music, den Charts, gewidmet. Und ich habe es von Platz 25 runtergerockt bis auf Platz, was waren wir gerade? Platz 8, genau. Und jetzt machen wir einen großen Sprung nach vorne, aber zwar nicht auf Platz 1, sondern auf Platz 2, denn sie mischt wieder mit Taylor Swift, mit I Knew It and I Knew You. Und damit gehen wir jetzt auch in die dritte Stunde Morning Rebel Radio. Am Mikrofon für euch ist Richie Larosolo und die dritte Stunde fangen wir dann auch an mit Get Up, Get Ready von Ryan Bissell.

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2: Guten Morgen.

Get up, get ready, steh auf, mach dich fertig. Von Ryan Bissell. Und damit sind wir in der dritten Stunde Morning Rebel Radio hier auf Radio Fips. Mein Name ist Richie Larasolo und ich darf euch noch die eine Stunde bis 11 Uhr hier in den Morgen begleiten, bevor mein Kollege Martin Huttenlocher mit Faszination Blasmusik dann auch live weitermacht. Und natürlich habt ihr noch in dieser Stunde auch die Möglichkeit, hier mitzumischen. Unter 0716194424 erreicht ihr mich telefonisch im Studio oder natürlich unter derselbigen Nummer per WhatsApp. Ansonsten eine E-Mail an studio@radiofips.de. Und jetzt Girls Like You von Kylie Cantrell.

0: Nelly Cantrell, Girls Like You.
1: Und nun eine gute Nachricht.
2: Und zwar, Instagram erschwert heimliche Aufnahmen, denn es wird eine neue Sicherheitsfunktion eingebaut in Instagram, die einen Schutz vor unerlaubten Fotos und Videos machen soll und beziehungsweise dann ja mehr Kontrolle für den Nutzer hat. Die Plattform Instagram, die reagiert auf Kritik und macht damit einen Schritt zu mehr digitaler Selbstbestimmung. Und die nächsten Titel, die ich für euch aufliegen habe, sind und zwar von Slightly Stupid und Wiz Khalifa und She Love mit Backseat Driving. Wir setzen uns nochmal auf den Rücksitz und dann gibt's ein bisschen was auf die Nüsse, auf die Milliardäre und zwar Knorkator. Also, dann viel Spaß mit den nächsten zwei Songs.

0: Knorkator, Milliardäre. Ja, die Welt braucht keine Milliardäre. Milliardäre, ups, wie auch immer.
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0: Und wir schauen mal in den August 1967. Und ja, da gab es den offiziellen bundesweiten Startschuss durch Willy Brandt auf der IFA, also der Internationalen Funkausstellung Berlin. Die ersten direkt in Farbe übertragenen Sendungen waren ja, die ZDF-Show Der Goldene Schuss und der Galaabend der Schallplatte in der ARD im ersten deutschen Fernsehen. Und wir hören jetzt Sam Smith and the Two City Chorus. Oh, Mother, viel Spaß. Ja.

Sam Smith and the Two City Chorus, ja, mit den bisschen Gospel-Touch, also der Titel Oh Mother. Und die nächste Nachricht, die ich für euch habe, ja, in momentan die Hitzeperiode auch in Italien und Rom bietet dafür kostenlose Abkühlung in Kulturstätten, also Museen und Kulturorte öffnen kostenlos. Es gibt klimatisierte Räume als Schutz und ja, die Kultur übernimmt jetzt soziale Verantwortung und natürlich zeigt damit auch die Stadt Fürsorge für die Bevölkerung. Und der nächste Titel, den ich aufliegen habe, ist von Avora Fail, The Monster I Am.

0: Wow, Pixel Princess, da hat sie langsam angefangen und dann wurde's richtig schnell und ja, auch schnell vorbei. Und jetzt machen wir wieder einen Rückblick in die Charts 2006 und 2016. Und ihr erinnert euch, 2006 gab's ja auch die Fußball-WM. Und da sind zwei Titel, die sich da immer wieder so gegenseitig abgelöst haben. Und zwar einmal Herbert Grönemeyer mit Zeit, dass sich was dreht. Und dann Sportfreunde Stiller, 54, 74, 90, 2006. Und auf Platz 1 in Deutschland am 2.8.2006 waren die Sportfreunde Stiller mit ihrem Titel 54, 74, 90 und 2006. Und 2016 am 2. August war es Imani mit Don't Be So Shy. Und die zwei Titel, die hören wir jetzt. Viel Spaß!
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Imani, don't be so shy. Und davor Sportfreunde Stiller mit 54, 74, 90, 2006. Die Plätze 1 im Jahr 2006 und 2016 am 2. August. Und jetzt kommen wir zur aktuellen Nummer 1 in Deutschland. Shakira, Burna Boy mit Die Die.

0: Let's go!
1: Shakira und Burner Boy, der aktuelle Platz 1 mit Die Die.
2: Und nun eine gute Nachricht.
1: Ja, Rekordjahr für Deutschlands Störche. Es gibt mehr Nester als in den Vorjahren und es gibt auch wie eine viel höhere Zahl an Jungtieren. Insgesamt wird geschätzt 15.000 Tiere in Deutschland und man zeigt oder sieht damit, dass die Naturschutzmaßnahmen auch entsprechend wirken und das ist natürlich auch in vielen Regionen eine positive Wirkung. Und es ist auch ein Symbol für intakte Lebensräume. Und die nächsten zwei Titel, die ich für euch habe, sind von Jim Glass Heroes, der Titel ist Universal Language. Und dann habe ich für euch Michael Lane, Broke My Heart. Denn Michael Lane war am Dienstag, letzten Dienstag, nämlich bei uns live in der Radiobühne zu hören. Er war Teilnehmer 2022 in Voice of Germany und hat es da bis zum Platz 3 geschafft. Und aus seinem aktuellen neuen Album habe ich jetzt, wie gesagt, den Titel Broke My Heart von Michael Lane. Und aber erst davor, wie gesagt, Jim Glass Heroes Universal Language. Viel Spaß!

Michael Lane, Broke My Heart. Und wie gesagt, am Dienstag war er da zur Live-Radiobühne hier bei Radio Fips und hat Rede und Antwort gestellt zu den Fragen vom Olli. Und ja, es war eine spannende Sendung. Und spannend war auch die Information, wie er gesagt hatte, dass er da bei Voice of Germany etwas bekifft war und es ihm, naja, sozusagen, ach, ja, ganz locker von den Lippen ging. Und jetzt kommt noch was Kulinarisches. Moritum als Mittagsbeilage. Also ein Kräuterkäse, der anscheinend keine Tageszeit kennt. Mittagskäse wie bei Abitius wird sich mild und ungezähmt. Und ja, ein Käse, der wohl rebellischer ist als der Koch.

Flo, Remedy. Und es war euch vielleicht zu modern, der Song. Dann hört euch nachher um 13 Uhr Oldies but Goldies an. Hits der 50er, 60er und 70er Jahre hier live auf Radio Fips. Mein Kollege Knut Irtinkauf begleitet euch ab 13 Uhr drei Stunden lang ja, durch die 50er, 60er, 70er Jahre. Und da habt ihr die Möglichkeit, auch mal wieder die alten Songs euch anzuhören und natürlich auch Wünsche und Grüße rauszuhauen. Ich mag das. I kinda like that. Und jetzt kommt ja The Paradox. I kinda like that. Viel Spaß.

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1: The Paradox, I kinda like that. Und es war euch zu rockig? Ja, dann wäre es ja eigentlich schade, weil Morning Rebel Radio ist ja eigentlich Rock, Pop und Country. So in Mischung, ganz wild, ja, ganz rebellisch halt, ne? Ansonsten, wenn ihr jetzt noch ein paar Minuten wartet, dann gibt's Blasmusik. Faszination Blasmusik mit meinem Kollegen Martin Huttenlocher live ab 11 Uhr hier auf Radio Fips. Und jetzt gibt's nochmal Alice Merton mit Visions.

Alice Merton. Vom gleichnamigen Album Wishes, der Titel Wishes. Und damit sind wir am Ende der Sendung Morning Rebel Radio angekommen. Und ich bedanke mich, dass ihr die letzten 3 Stunden von 8 Uhr bis 11 Uhr hier mit dabei wart. Und ich übergebe jetzt an meinen Kollegen Martin Huttenlocher mit seiner Sendung Faszination Blasmusik. 2 Stunden live hier aus dem Studio 1 bei Radio FIPS. Und danach gibt's dann Oldies but Goldies mit meinem Kollegen Knut Irtinkauf, die Hits der 50er, 60er und 70er Jahre. Und ich würde mich freuen, nächste Woche euch wieder begrüßen zu dürfen ab 8 Uhr, wenn es heißt Morning Rebel Radio. Am Mikrofon war für euch Richie Larasolo. Und zum Schluss gibt's jetzt Martin Garrix und U2 mit dem Titel Fireflies. Tschüss, bye bye, ade.

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2: Ja, zuerst vielen Dank an meinen Kollegen Richie Larasolo aus dem Studio 2 für die tolle Ankündigung für meine Sendung. Einen recht schönen guten Morgen, liebe Blasmusikfreunde. Ich freue mich, Sie wieder mit feinster Blasmusik am ersten Sonntag im Monat August, den 2.8.26, zu begeistern. Blasmusik ist nicht nur Musik, es ist auch ein Lebensgefühl. Schön, dass Sie meine Gäste sind. Der Kontakt zu mir im Studio ganz einfach per WhatsApp unter 0716194424 oder auch per Mail an studio@radiofips.de. Wir wollen beginnen aus Ihrer aktuellen CD Ein Herz und eine Seele, die goldenen Egerländer unter Leitung von Eddie Sagert mit dem Pilsner Trompetenmarsch.

Zum Glück gibt's Blasmusik. Dieses Gefühl spürt man nur dann, wenn man die Heimat liebt. Sie ist unser Lebensgefühl. Eine tolle Komposition von Matthias Rauch, die Polka. Zum Glück gibt's Blasmusik und seine Blaskapelle Böhmische Liebe. Jetzt gehen wir zu den Egerländer Blasmusik nach Neusiedl am See. Sie präsentieren uns die Polka, die fidelen 60er.

Ein wunderbarer Titel, die Blaskapelle Pfeffer mit der Wajnoska-Polka. Kennen Sie wahrscheinlich nicht unter diesem Namen, bei uns bekannt unter Musikantentraum. Mark Sven Haidt komponierte einen sehr schönen Walzer, etwas Besonderes auch für Konzerte geeignet. Heute präsentiert von den böhmischen Kellerwald-Musikanten Löbach den Walzer Mali Darek.

Ein Titel für Gänsehautgefühle, Blasmusik im Herzen. Heute präsentiert von der Bauernkapelle Mindersdorf unter Leitung von Michael Steiert. Es gibt es ein wunderbares Potpourri mit Titel wie Eine stille Stunde, Dompfaff, Sterne der Heimat, Rauschende Birken, Egerland, Heimatland, Wir sind Kinder von der Eger. Er heißt nämlich Dankeschön, Ernst Mosch, präsentiert von der Gruppe Alpenblech.

Ja, man kennt ihn, den Bozner Bergsteigermeister. Und ich war gestern Abend mit meiner Frau beim Musikfreien Weißbuch, beim Lindenfest im Vereinszentrum im Festzelt in Vorderweißbuch. Und eröffnet wurde die musikalische Eröffnung mit der Siebenbürgen Blaskapelle Schondorf und anschließend der Musikfreien Weißbuch. Und wir haben diesen Marsch auch geträllert im Festzelt. Das ganze Publikum hat mitgesungen. Also er hat was, der Bozner Bergsteigermarsch. Es geht weiter heute mit einer Erstvorstellung in meiner Sendung vom Komponisten Helmut Zeischitz. Und zwar die Rakaschenska-Polka, eingespielt auf der CD Episode 3 von der Blaskapelle Didyrium. Rakaschenska.

Die Blaskabarett Didirium mit der Rakaschanska Polka. Es gibt's Blasmusik einmal anders. James Last kennt jeder. Jetzt gibt's nämlich ein wunderbares Medley. James Last, goldenen Hits mit der Blaskabarett Alpendudler.

Eine interessante Polka. Lachen, Leben, Weitergehen. Die Schatzertaler unter Leitung von Frank Seitz. Und heute haben wir in der zweiten Stunde noch die alte Besetzung Anton Gelle und seine Schatzertaler Blasmusik. Aber das war jetzt die neue Gruppe, die Schatzertaler unter Leitung von Frank Seitz mit Lachen, Leben, Weitergehen. Eine wunderbare Polka. Jetzt habe ich einen Wunschtitel und der wird ja oft gewünscht, aber ich mache ihn heute nochmal. Für die Blasmusikfreunde Gisela, Vera, Gerd und Walter, die beim Frühschoppen zusammensitzen, und auch viele andere Hörerinnen und Hörer wünschen sich den Titel. Und jetzt spielen wir einfach Wilfried Rösch und die original böhmischen mit der Polka Nummer 37.

Eine wunderbare Polka, sie nennt sich Regent, die Blaskapelle Gloria unter Leitung vom Zdeněk Gurský. Es gibt ostwärts, nordwärts, westwärts, aber es gibt auch südwärts, so heißt nämlich die Polka von der Gruppe Blechverrückt, die Polka südwärts.

Die Gruppe Blechverrückt mit der Polka Südwärts. Ja, und eine Stunde Sendung ist fast wieder rum. Einen Titel schaffen wir noch vor 12 Uhr. Und zwar mit den Herrgottshäuser Musikanten unter Leitung von Rudi Fischer. Man kennt diese Polka Land auf, Land ab. Wir Musikanten.

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2: Willkommen zur zweiten Stunde Sendung Faszination Blasmusik, liebe Blasmusikfreunde. Wenn Sie Lust haben, mir eine WhatsApp zu senden oder ein Mail, ganz einfach ins Studio per WhatsApp unter 07161 914 2424 oder auch per Mail an studio@radiofips.de. Beginnen wollen wir die zweite Stunde mit einem harmonisch sehr interessanten Konzertmarsch für Blasorchester aus der Feder von Thomas G. Greiner mit dem Titel Weites Land, jetzt präsentiert von Güderhin und seine goldene Blasmusik, den Konzertmarsch Weites Land.

Wie schön Musik sein kann. Liebe Freunde, seid gegrüßt. Herzlich laden wir euch. Wir wollen euch erfreuen. Ja, eine wunderbare Polka. Stunden, die man nie vergisst. Alexander Wurz und die Egerländer Musikanten. Das Original. Es geht weiter mit einer wunderbaren Polka, wenn ich es richtig sehe. Ja, man kennt ihn. Die Original-Böhmerländer Musikanten spielte sich in die Herzen von unzähligen Freunden volkstümlicher Blasmusik. Hubert Wolf mit der Polka »Die Zeit mit dir«.

Hubert Wolf und die Original-Böhmerländer Musikanten mit der Polka Die Zeit mit dir. Der nächste Titel, eine Legende auch, Ernst Mosch und seine Original-Egerländer Musikanten. Da hätte ich eine Polka von 1961, Zwei Tränen.

Ja, mein langjähriger Blasmusikfreund Andy Hofer mit seiner Gruppe Blechexpress. Und man kennt ja die Polka, die Liebste. Der nächste Titel, wunderbar, Erinnerung an die alte Heimat. Musiker des Freundeskreis Donauschwäbische Blasmusik. Erinnerungen an die alte Heimat.

0: toller Text, Erinnerungen an die alte Heimat, Musiker des Freundeskreis Donauschwäbische Blasmusik. Es gibt's Werbung in eigener Sache.
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0: Ja, die Faszination Blasmusik am 10. Oktober. Und wie bereits ich erfahren habe, sind 90% der Tickets verkauft. Wenn Sie Lust haben, liebe Blasmusikfreunde, dann wenden Sie sich einfach unter Google, unter Musikfreien Handenhofen. Da erfahren Sie noch alles, welche Karten gibt es noch und der Ablauf. Also ist sehr interessant, ein tolles, sicher tolles Festival mit tollen Gruppen. Und jetzt präsentiere ich eine von den Gruppen, die wo sich dort präsentieren. Und zwar 6 plus 1 mit der Polka Gablonzer Perlen.

Die Gruppe 6 plus 1 mit der Polka Gablonzer Perlen und sind dabei bei der Faszination Blasmusik am 10. Oktober. Und wenn Sie Interesse haben, auf die Homepage gehen vom Musikverein Hattenhofen. Da gibt es eine Ticket-Hotline, eine Rufnummer und am anderen Ende bin meistens ich dran oder meine Frau. Also jederzeit anrufen, außer bis nachts um 23 Uhr, da geht's noch. Danach wird es zu spät. Also, und die nächste Gruppe, Haparanka, die Blaskapelle Haparanka aus dem Elsass, also Frankreich, mit Heimatgedanken sind auch dabei und sie wollen sich auch präsentieren, die sind praktisch zum Schluss dran. Und wer sie schon mal gehört hat, der ist begeistert. Die Blaskapelle Haparanka mit Heimatgedanken.

Ja, dann und wann fängt mein Herz zum Klopfen an, eine wunderbare Polka. Michael Mayer und seine Blasmusikfreunde. Der nächste Titel, eine wunderbare Polka auch, die Blaskapelle Charivari. Musik ist Leidenschaft.

Wir haben ja in der ersten Stunde die Scherzachtaler präsentiert unter der Leitung von Frank Seitz, also praktisch die Nachfolgegruppe. Und das war hier gerade Anton Galli und seine Scherzachtaler Blasmusik. Und er gehört einfach immer zur Sendung dazu und er kommt auch immer wieder in meiner Sendung vor. Das war die Hupawenka-Polka, Anton Galli und seine Scherzachtaler Blasmusik. Es geht weiter mit Walter Krechenik und seine Fägerländer. Ein ganz neuer Titel, eine wunderbare Polka, Glaub an dich.

Ja, man kennt sie, die Brauhaus Polka, heute präsentiert von den Rantenmusikanten. Und gerade ging die Studiotür auf, mein Kollege Knut Irdenkauf ist nämlich hier reingekommen. Sie wissen ja, gleich anschließend seine Sendung Oldies Bad Goldies von 13 bis 16 Uhr mit meinem Kollegen Knut Irdenkauf. Aber wir haben noch 11 Minuten. Sie sind am kommenden Sonntag in der ersten Stunde meine Studiogäste, vertreten durch Eddie Sagert und Frank Unger. Wir stellen ihre dritte CD-Produktion einfach anders vor. Hier ein Vorgeschmack mit der Anna Polka, die Siebenbrüner Franken.

auch sehr bekannt, die Polka. Es war im Böhmerwald die Blaskapelle Lianka. Jetzt übernimmt gleich mein Kollege Knut Irdinghoff den Mischpult. Er ist schon vorbereitet. Ich sage gleich Tschüss. Ich habe nämlich noch zwei Titel. Die böhmische Abschiedspolka vom Verlagsorchester Martin Neu und als Rauswerfer beim illustren Andreas eine tolle Polka, die Blaskapelle Oberschwaben. Ich bedanke mich fürs Dabeisein, freue mich, Sie wieder am kommenden Sonntag begrüßen zu dürfen. Ich wünsche Ihnen einen angenehmen Sonntag und einen wunderbaren Wochenstart. Ihr, euer Martin Huttner, wie gesagt, anschließend gleich Oldies Bad Goldies mit meinem Kollegen Knut Irdinghoff.

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herzlich willkommen, liebe Uldi-Freunde. Es ist wieder soweit. 13 Uhr am Sonntagnachmittag. Und das heißt dann wieder Uldis Bad Goldies auf Radio Fips. Ja, und ein großes Dankeschön an meinen Kollegen Martin Hudenlocher für die tolle Ankündigung. Uldis Bad Goldies heißt 3 Stunden gute Laune, 3 Stunden in Erinnerungen schwelgen, 3 Stunden einfach gute Musik. Und natürlich könnt ihr euch an der Sendung beteiligen. Habt dazu mehrere Möglichkeiten. Entweder ihr klingelt mal kurz durch oder schickt eine Text- oder Sprachnachricht. Und dazu braucht ihr nur eine Nummer. Und die solltet ihr eigentlich auf dem Telefon eingespeichert haben. Die 07161 914 2424. Nochmals die 07161 914 2424 ist unsere Telefonnummer, aber auch unsere Signal- und WhatsApp-Nummer. Und dann gibt's noch die Möglichkeit, einfach eine E-Mail an unsere E-Mail-Adresse studio@radiofips.de. Ich bekomme eure Nachricht auf dem Bildschirm angezeigt und kann dann natürlich auch reagieren. Ansonsten bleibt mir nichts anderes übrig, als euch dann für die nächsten 3 Stunden recht viel Spaß, viel Vergnügen, gute Unterhaltung und natürlich recht, recht viele schöne Erinnerungen an eine längst vergangene Zeit.

Erinnerungen wollen wir natürlich auch beginnen. Können Sie sich noch dran erinnern, gab es eigentlich früher in jeder Wirtschaft, in jeder Bar oder, ja, sie stand überall rum, die Musikbox. Ist leider auch schon ein Ding, was so über die Zeit verschwunden ist. Gibt's leider nicht mehr. Ich persönlich hätte gerne eine bei mir zu Hause. Also wenn jemand noch eine Musikbox zu Hause rumstehen hat, bitte melden. Ich hol sie dann gerne ab. Nee. Aber ne, das gab's damals. Und hat man sich dann die Platten rausgesucht und hat einen Groschen reingeschmissen. Und da gibt's auch einen Titel dazu. Heinz Erhardt und Günther Fühlisch. Immer noch ein Groschen für die Musikbox.

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2: Heinz Erhardt und Günther Füllisch, immer noch ein Groschen für die Musicbox. Ja, drücken wir mal C3.

Die Cats on the One Way, ein wunderschöner Titel. Ja, und Grüße gehen jetzt gleich zu Beginn auch nach Lechenberg zum Jürgen. Und der Jürgen, der hat mir geschrieben, Groschen, ein Zehnerle hat er geschrieben. Ja, waren damals 10 Pfennig, ein Groschen und so weiter. Ja, war eine schöne Zeit, ne, wo es noch Musikboxen gab und so weiter. Und Flipper und so weiter. Ach, sind einfach Dinge, die dann so einfach auch verschwunden sind. So Musikbox, Flipper, Unterhaltungsgeräte. Machen wir weiter mit Musik. Und das ist Pussycat und Mississippi.

wirklich eine tolle Nummer gewesen von Pussycat. Ja, Pussycat war eine niederländische Musikgruppe der drei Schwestern Toni, Betty und Marianne Feldpaus, die in den 70er Jahren ihre größten Erfolge hatte. Bereits in ihrer früheren Jugend traten sie, gefördert von ihrem Stiefvater, auch bei Karnevalveranstaltungen, bei Partys und auch bei Talentwettbewerben als die singende Zusies, die singenden Schwestern, auf. Später nannten sie sich dann The Bee Gees von Holland, wobei das Bee Gee für Beat Girls stehen sollte, aber auch eine Anlehnung an die damals sehr populären Bee Gees war. Sie coverten da einige Songs der Band, aber auch andere Stücke von Motown Music. Der langjährige Mentor und Liedschreiber der drei Schwestern war Werner Teunissen. Er verhalf ihnen am Beginn der 70er Jahre zu einem Plattenvertrag, damals noch unter dem Namen Sweet Reaction. Aus seiner Feder stammten dann auch die größten Hits wie Mississippi. Dieser erschien im April 1975 nach einem Wechsel zum größten niederländischen Musiklabel Amy Bovema und einer erneuten Umbenennung der Band in Pussycat. Und dann ging's richtig, richtig ab. Ja, das ist die Geschichte von Pussycat gewesen. Drei singende Schwestern aus den Niederlanden. Ja, und wir kommen nach Österreich. Udo Jürgens, 17 Jahre blondes Haar.

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Peter Alexander, oh Lady Mary. Und wenn ich so zum Fenster rausschaue, beziehungsweise ich brauche gar nicht zum Fenster rausschauen, mir läuft die Brühe hier auch, also wieder Hitze ohne Ende. Also passt auf euch auf, also wenn ihr rausgeht, meistens mit, dann mit Kopfbedeckung oder sonst irgendwie, oder Schatten aufsuchen, ne? Ein kühles Getränk oder so. Obwohl, kaltes Getränk soll gar nicht so gut sein, habe ich mir sagen lassen, ne? Lieber so einen heißen Tee oder so. Aber nee, muss nicht sein. So ein kühles Getränk, ja, das, ja, da hilft auf jeden Fall. Und Sommer in der Stadt. Wolle Petri.

Also, Wolle Petri, Sommer in der Stadt. Und jetzt müssen wir mal schauen, ob es funktioniert. Hallo, hier ist Knut von Radio Fips. Nee, funktioniert leider nicht. Okay. Wolle Petri, Sommer in der Stadt. Habe ich gerade einen Anruf und wollte es aufs Mischpult legen, hat aber nicht funktioniert. Okay, nächste Nummer hier bei mir auf dem Plattenteller. Und das wäre nämlich ein Plattenwunsch gewesen von der Mia und vom Marlon aus Uhingen. Die haben gerade angerufen und hatte ja letzte Woche schon ein Problem mit dem Mischpult, das Telefon aufs Mischpult legen. Ging letzte Woche schon irgendwie nicht. Aber jetzt haben wir das am Telefon geklärt. Also haben sie einen Plattenwunsch. Und zwar einmal für die Oma. Da sollte mit dabei sein. Heintje mit Mama. Ja, sein großer Hit, ne? Sein erster großer Hit damals, der Heintje. Und für den Opa haben sie auch einen Plattenwunsch von Henry Wahl. Unser Opa ist der Beste. Ja, wenn man so ein Kompliment bekommt, also, dann muss ja was dahinter stecken. Also hier, zwei Plattenwünsche. Einmal für die Mia und von Marlon. Für die Oma Hanne und für den Opa Franzen Sparwiesen. Und hier kommen sie dann.

Er ist gewesen Blattmunch von der Mia und vom Marlon aus Uingen. Unser Opa ist der Beste, Henry Wall und Heintje war es noch mit Mama für die Oma gewünscht. So, Peggy March, Memories of Heidelberg.

0: Memories of Heidelberg, Miss Peggy March und der Ray Miller, der hat damals ja seiner Caroline die Frage gestellt, ei, wer hat dir denn das sagenhafte Küssen beigebracht?
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Superstar der 70er Jahre, Chris Roberts. Ja, Filmstar und aber hauptsächlich ja, Schlagersänger gewesen. Aber Filme hat er auch ein paar gemacht. Chris Roberts, ich bin verliebt in die Liebe und Franz Gall meint, mein Herz kann man nicht kaufen.

Ja, und da hat mir die Technik leider einen Streich gespielt. Naja, kann vorkommen. Wieder Sonnenschein.

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2: Oldies, but Goldies auf Radio Fips und wir starten in die zweite Runde und somit kommen wir zu den internationalen Oldies und passend dann zum vorigen Titel, ne? So Barbados und so weiter. Gehen wir jetzt ein klein wenig reggae-mäßig weiter. Mr. Jimmy Cliff und the Vietnam.

Jimmy Cliff and the Vietnam. Und ich weiß nicht, sitzen sie vielleicht jetzt auf der Terrasse im Garten oder so und haben ein Kaltgetränk oder, nee, Rotwein darf man nicht kalt, oder? Kenne mich nicht aus mit rotem Wein, aber UB40 kennt sich aus.

Und mit einem Lächeln ins, im Gesicht geht's mit lieben Grüßen ins Cafetat dort in die Schlossstraße nach Göppingen. Schön, dass du wieder mit dabei bist und liebe Grüße auch an alle Gäste. Es ist einfach ein wunderschöner Sonntag. Beautiful Sunday, Daniel Boone.

ja, Beautiful Sunday, Daniel Boone. Und natürlich funktioniert das Ganze auch. Und ich bekomme wieder die nächsten Nachrichten. Und zwar habe ich jetzt da was. Also, ach so, soll ich bekannt geben? Also, Einladung zur Jungtierschau des Kleinzüchtervereins Z. 188 Wangen am Sonntag, den 2. August. Ja, haben wir ja heute dann von 10 bis 17 Uhr. Ja, da geht nicht mehr viel. Ja, von 16 bis 17 Uhr geht noch, denn da ist meine Sendung aus. Nee, also, und nee, ganz, ganz im Ernst. Also, Kleintürzichterverein in Wangen lädt ein heute, den 2. August, in der Gemeindehalle in Wangen von 10 bis 17 Uhr. Für Unterhaltung sorgt der Martin Ziller und fürs leibliche Wohl ist ebenfalls gesorgt. Also wenn ihr noch Lust habt, da vorbeizuschauen, könnt ihr dann gerne machen. So, drei Hits am Stück, bevor ich zum nächsten Plattenwunsch komme. Und das ist Simon & Garfunkel, das ist Cecilia.

Natürlich habe ich sie auflegen. Olivia Newton-John, Banks of Ohio. Und danach tauchen wir ein klein wenig ab mit dem Yellow Submarine und den Beatles. Und danach Soulful Dynamics mit Mademoiselle Ninette. Viel Spaß. Und hier Banks of the Ohio für den Ferdinand aus Jettingen. Ganz liebe Grüße.

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Tja, Mademoiselle, Soulful Dynamics. Und da schreibt man mir: Hallo Knut, sitzen gerade beim Kleintürzichterverein in Wangen. Es gibt noch rote Wurst, Steak, Kartoffelsalat und selbstgemachten Kuchen. Kannst du das im Radio bitte durchgeben? Ja, und ganz liebe Grüße auch noch vom Herbert aus Ebersbach, dem Kleintürzichterverein. Der ist bestimmt oben und stellt seine Hasen aus. Ganz, ganz, ganz bestimmt. Okay, habe ich gemacht. Nächster Titel hier bei mir auf dem Plattenteller. Ja, passend zum Wetter. In the Summer Night. Harpo.

0: Apropos Ende, Samsam, Samanat. Ja, was ist denn los? Ich muss dann die Anzeige noch machen. Hab nämlich nochmal Apo auflegen. Was ist denn los?
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Ist Bad Goldies, heißt einfach gute Laune am Sonntagnachmittag. Eine haben wir noch, bevor wir wieder ein klein wenig softer werden. Und es ist sie da, Marianne. Und die meint natürlich wieder, er gehört zu mir. Na ja, gut, okay, das soll so sein.

0: Marianne Rosenberg, er gehört zu mir. Und die nächste WhatsApp-Nachricht habe ich erhalten. Hallo Knut, wir wünschen dir und allen Hörern von Radio Fips einen schönen Sonntag. Vielen, vielen Dank, auch im Namen aller Hörer. Dankeschön. Und wünschen uns von Tommy James and the Shandles Crimson and Clover. Und das Ganze gewünscht vom Martin und der Biggie aus Göppingen. Ja, und jetzt was ganz Besonderes für euch. Ich habe da eine Spezialversion, Crimson and Clover, 5 Minuten 33. Und die ist wirklich der Hammer. Und wenn es euch nicht gefallen hat, dann schreibt mir nochmal. Dann spiele ich dann eben nachher auch noch die kurze. Ne? Muss ja sein.
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aus dem Fernsehfilm Die Rocker. Ja, ist er gewesen, Van Morrison and Tam, It's All Over Now, Baby Blue. Und wenn wir gerade bei der Richtung sind, ziehen wir einfach noch mit rein in die zweite Stunde oder am Ende der zweiten Stunde.

0: Der Muddy Blues Night and White. Ein Blick zur Uhr.
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0: 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Und somit steigen wir ein in die dritte und letzte Stunde. Oldies but Goldies am Sonntagnachmittag. Ja, und jetzt habe ich noch drei Titel so in der, nicht ganz in der Richtung, aber so halbwegs. Einen habe ich noch in der Richtung, auch schön soft, ne? Nielsen, Without You. Für mich auch so ein richtiger Klassiker, der einfach sein muss. Und dann hätte ich als zweiten Titel Streets of London von Ralph McTell. War auch in den 70ern eine Riesennummer. Oder The Animals mit Eric Burdon und San Francisco Nights. Und danach geben wir ein klein wenig Gas. Und hier noch Nielsen, Without You.

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Eric Burden und seine Animals San Francisco Night. Und zum Schluss wollen wir natürlich wieder mal ein ganz, ganz klein wenig mehr Gas geben. Und das sind Alice and the Long Cool Woman. Und damit auch ganz liebe Grüße nach Österreich ins Vorarlberg-Gebiet zur Anita. Ganz, ganz liebe Grüße auf die Alm.

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Jerks and the Bad Thing. Und vielen, vielen lieben Dank für die Grüße aus Österreich, aus dem Vorarlgebiet. Dankeschön dafür für die lieben, netten Grüße. So, und ganz liebe Grüße gehen jetzt nochmals in die Schlossstraße nach Köppingen. Ja, Hotte, du hast ja heute die Spielstraße vor der Tür. Da muss natürlich auch noch die Schiebefenster aufmachen, damit die Oldies Bad Goldies genießen können.

60er, lassen grüßen, ne? Rolling Stones, Let's Spend the Night Together. Und Glamrock damals ganz, ganz groß und sie war eine Riesennummer in der Glamrock-Szene. Slade!

natürlich kennt man auch als zurück in die 60er, Mitte, Ende der 60er. Ja, Steppenwolf. Easy Rider. Born to be Wild.

Ein Mann steht auf einem Bein, hat eine Querflöte, der Name Jan Andersen. Und jetzt weiß jeder, wer es ist.

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Und ich weiß nicht, wie es bei euch war, aber ich war derjenige in den 70ern, wo die älteren Leute gesagt haben, da guckt mal den Gammler an mit den langen Haaren. Ja, ich weiß nicht, wer von euch mit dazugehört hat damals, aber ja, hatten als erste längere Haare und so weiter. Nun, die müssen doch leisern und so weiter. Kann ich gar nicht verstehen. Also die Damen hatten doch auch längere Haare. Warum sollten dann die Herren Läuse haben? Und lauter so ein Scheiß hat man damals gesagt. Wir waren's einfach. The Children of the Revolution.

CCR, Creedence Clearwater Revival, and a hey, hey, hey, hey tonight. Ja, da ging damals die Post ab in den 70ern mit CCR, mit Creedence.

hier Shocking Blue and Inkpot. Ja, liebe Hörer, liebe Oldie-Freunde, das wäre es dann auch wieder gewesen für heute. Das war es wieder. 3 Stunden. Ja, einen habe ich noch, aber na, den von immer. Das waren wieder 3 Stunden gute Laune, schöne Erinnerungen. Und wenn es euch ein klein wenig Spaß gemacht hat, dann würde es mich wieder riesig freuen, euch nächsten Sonntag wieder begrüßen zu dürfen, wenn es wieder heißt Oldies but Goldies auf Radio Fips. Ich bedanke mich bei euch fürs Zuhören, ja, und verabschiede mich dann und sage dann Tschüss, Servus, Bye Bye, passt auf euch auf, und für euch am Mikrofon euer Tambourine Man Knut Oettinghoff. Danke, bis zum nächsten Mal, macht's gut. Und hier ist er, der Tambourine Man. Könnte eigentlich ich singen. Tschüss, macht's gut.

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1: Heute immer aber ein Niveau beieinander, mein Lieberle.

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2: Und heute auf unserer Radiobühne begrüßen wir Michael Lean. Am Mikrofon ist Olli Schwarz.

0: Middle, Musik von Michael Lane. Und er ist heute mit seinem Gitarristen Andy zu Gast bei uns auf der Radiobühne bei Radio Fips. Schönen Hallo. Guten Abend an euch.
1: Hey. Hallo.
2: Was hast du als Name jetzt gerade gesagt?
0: Andy?
3: Alex.
0: Alex. Oh, ich entschuldige mich vielmals. Müssen wir nachher rausschneiden. Nee, Quatsch. Es ist alles live hier, ohne Netz und doppelten Boden. Der Alex. Okay. Michael. Du bist, hier steht in der Beschreibung, deutsch-amerikanischer Singer-Songwriter. Mhm. Ja, bist du mehr Amerikaner oder mehr Deutscher?
2: Wenn man zusammenrechnen würde, wie viele Jahre ich jetzt in Deutschland insgesamt war und wie viele Jahre in Amerika, wäre ich auf jeden Fall mehr Deutsch.
0: Mehr Deutsch. Aber du bist in Amerika geboren, dort aufgewachsen?
2: Oder? Nee, ich bin in Nürnberg geboren.
0: In Nürnberg?
2: Yes.
0: Okay, und wie kommst du dann nach Amerika?
2: Naja, mein Vater war Amerikaner. Meine Eltern haben sich dann gesplittet und er ist dann wieder zurück nach Amerika und dann aus welchem Grund auch immer ist meine Mutter aber trotzdem mit nach Amerika gezogen. Okay. Also, genau.
0: Etwas verwirrend, aber ja. Ist in Ordnung. Also, du bist in Amerika gelandet, nachdem du aus Nürnberg sozusagen entführt wurdest, schönen Bayernland. Mhm. Und wo seid ihr dann in Amerika gelandet? Wo bist du aufgewachsen da?
2: Also erst waren wir in Pennsylvania, sind wir ein bisschen rumgehangen.
0: Pennsylvania, sehe ich zweifelhaft.
2: Ja, und dann ging es irgendwann nach Wisconsin, Green Bay, weil meine Mutter hatte eine Freundin, die sie auch in Deutschland, eine deutsche quasi Freundin, die auch nach Amerika gezogen ist und die dachte, ah okay, meine Freundin wohnt in Green Bay, warum... Nein, war nicht nach Green Bay ziehen, ne? Okay. Nehme ich meinen Sohn mit.
0: Ja, wie alt warst du da, als du sozusagen übergesiedelt bist?
2: So 6 Jahre alt, sowas.
0: Ah, okay. Mhm. Ist aber schon auch ein ganz schöner Bruch, oder? Wenn man da...
2: Puh, ja.
0: Aus dem schmalen Deutschland dem großen Amerika kommt.
2: Naja, ich war ja von Nürnberg dann erst Dorfhaus, war ich da das letzte Jahr dann noch mit 5, 6 bei meinen Großeltern gewohnt. Mhm. Das ist bei Weißenohe, das ist so Nord von Nürnberg. Mhm. Und dann, dann hatte ich, und dann sind wir nach Pennsylvania gezogen dann von
0: okay. da. Und wann und wie bist du dann wieder zurück nach Nürnberg?
2: Ich bin tatsächlich immer in die Sommerferien auch zwischendrin immer nach Deutschland zu meinen Großeltern, weil ich habe eine... das wollte ich sagen, weil ich im Dorfhaus hatte ich meine Großeltern und da habe ich eine starke Beziehung zu meinen Großeltern, zu meinen Cousinen und so und bin dann in die Sommerferien oft nach Deutschland gezogen und hatte immer den Bezug auf Deutschland und dann, wo ich dann in die Army gekommen bin, war ich auch in Deutschland stationiert und fand es immer schön in Deutschland und dann dachte ich...
0: Stimmt, in Nürnberg gibt es ja auch eine amerikanische Kaserne.
2: Gab's mal? Ja, jetzt gibt es keine mehr in Nürnberg.
0: Ah, okay.
2: Also soweit ich weiß, nicht offiziell zumindest.
0: Ja, wie wurdest du dann zwischen Deutschland und Amerika denn musikalisch geprägt? Wie ist deine musikalische Karriere?
2: Also da habe ich meine Mutter zu bedanken. Quasi ihre CD-Kollektion war meine musikalische... Ihre CD-Kollektion hat mich musikalisch geprägt.
0: Was war da zu finden so an Interpreten,
2: Also,
0: Alben?
2: Also Queen, das rote Album, oder die Farbe, wie war die Farbe nochmal von Queen? Das wurde es einfach einfarbig.
0: Boah, da fragst du mich, da bin ich jetzt auch überfragt.
2: Ja,
0: im Zeitalter der digitalen Audio-Tracks hat man diese Alben-Cover
2: nicht. Ja, das sind halt die besten drauf. Vielleicht war es die Greatest Hits sogar, das
0: kann
2: sein.
0: Ja.
2: Und dann Michael Jackson hat sie im Album gehabt, Queen hat sie, The Wall, beziehungsweise Pink Floyd, The Wall.
0: Mhm.
2: Und die hatte auch den Film. Kennst
0: ja,
2: du
0: das,
2: Film?
0: Das Video, ja, mit diesen Animationsmännchen und
2: Wahnsinn.
0: Sowas. Das ist, glaube ich, von 79, ne? Das war für die damalige Zeit schon, also das ein Riesenwerk damals von Roger Waters. Ne?
2: Ich war auf jeden Fall viel zu jung eigentlich dafür. Ich habe meine Freunde verstört, habe immer gesagt, hey, komm mal vor, ich habe voll das coole Video. Man zeigt ihnen das von Queen, dieser Film und... Ja, ich war halt total begeistert von diesem Film. Ich habe den bestimmt 100 Mal geguckt.
0: Der hat mich auch ziemlich beeindruckt. Mhm. Also die Musik zum einen und dann tatsächlich, um auch die Musik und die Texte zu verstehen, war The Wall natürlich Hammer.
2: Großartig,
0: Hammer.
2: Ja.
0: Okay.
2: Schon.
0: Und ich schätze mal, aber weil deine Musik ja schon bisschen Country-mäßig
2: Country, ja.
0: Angelehnt ist. Hat mir zumindest mein Kollege, der Richie, irgendwie erzählt. Ne? Das ist irgendwie so Country-Musik. Country.
2: Naja, ist es ganz falsch, ist es nicht, okay? Und das ist jetzt, weil eben, wo ich dann in der Schule gegangen bin, beziehungsweise Highschool hat es angefangen, ich bin immer mit dem Bus abgeholt worden.
0: Ach, mit diesen gelben Schulbussen, genau. Mit diesen legendären.
2: Genau, immer in den Filmen mit gelben Bus, der war gelb tatsächlich. Und ich hatte eigentlich immer mein CD, mein Disc-Ding dabei.
0: Discman.
2: Und einmal hatte ich dann mein Discman nicht dabei und dann musste ich die Musik von Busfahrer anhören und was hatte ich gehört? Country Music. Und mir hat es voll gefallen. Ich habe dann aufgehört, mein Discjockey immer mitzubringen. Alan Jackson, Tim McGraw, ey, Wahnsinn. Also ich voll begeistert. Deswegen kann ich das vielleicht nachvollziehen, wenn man das vielleicht irgendwie in meiner Musik halt
0: so ein bisschen raushört.
2: Ja,
0: ne, diesen Cowboy-Hut, ne,
2: ja,
0: die Jeans.
2: Ja,
0: und genau. Das sitzt der Busfahrer mit dem Bart an seinem großen gelben Bus. Ja. Okay. Ich schätze mal, du hast dann wahrscheinlich auch musikalisch dich erstmal mit der Gitarre vertraut gemacht, oder? Wie ist so dein Werdegang an Musikinstrumenten?
2: Also, das erste war die Stimme, also beziehungsweise halt singen. Ne?
0: Ah, okay.
2: Ich habe dann immer versucht, Michael Jackson 1:1 nachzusingen und Freddie Mercury und getanzt dazu auch tatsächlich. Ja. Hat mir Spaß gemacht. Hab viel Zeit verbracht.
0: Das heißt, du hast den Moonwalk perfekt drauf.
2: Ja,
0: oder?
2: Ja, genau. Ja, viel Zeit mit Singen verbracht und das Gitarrenspielen kam erst viel später. Das war quasi am Ende meiner Army-Zeit, hatte ich erst meine erste Gitarre, wo ich dann mir das...
0: Das heißt, du bist nicht wie viele Musiker, die wir da haben, quasi mit der Gitarre unterm Arm aufgewachsen?
2: Nee,
0: sondern hast das dann erst später entdeckt.
2: Ja, nee, ich danke, wenn meine... Ich hab mir gedacht, wenn meine Doorkicker-Kumpels Gitarre spielen können von der Army, kriege ich es auch hin.
0: Okay, das heißt, du hast erstmal gesungen, verschiedene Sachen, Michael Jackson, Country Music von deinem Busfahrer und quasi alles, was so das CD-Archiv deiner Mutter hergab. Und wie kam es dann aber tatsächlich dann zum Musikmachen, dass du Musiker wurdest? Wann gab es da so einen Punkt oder ein Erlebnis?
2: Ja, das ist eine gute Frage. Und ich habe die letzten 2 Jahre in der Army, durfte ich beim US Army Corps, das war der 82nd Airborne All-American Chorus, durfte ich ein Teil davon sein. Und es hieß, entweder bleibe ich da, wo ich bin und muss wieder zum zweiten Mal nach Irak. Und da hatte ich keinen Bock drauf und dachte, was gibt es denn da für andere Optionen? Und da habe ich gehört, da gibt es einen Chorus. Lustigerweise bin ich trotzdem mit dem Chorus nach Irak und Afghanistan haben sie uns hingeschickt.
0: Ah, ihr habt da unten gesungen?
2: Ja, ja, zum Singen aber. Ah, okay. Haben sie uns überall rumkuschiert.
0: Ist das Motivation für die Army-Kollegen?
2: Auch, ja. Naja, wir haben auch in Highschools in ganz Amerika gesungen. Wir haben auch in ganz viel verschiedene Coca-Cola 500 haben wir gesungen. In Kalifornien haben wir auch in verschiedene Veranstaltungen, die haben uns halt überall rumgeschleppt. Genau. War eine coole Zeit auf jeden Fall.
0: Und 2 Jahre hast du das gemacht, hast du gesagt.
2: Ja, und da habe ich auch, durfte ich dann auch, das letzte Jahr durfte ich dann auch Solo-Stücke übernehmen, wo ich quasi solo, also mit Chor im Hintergrund. Und das hat mir richtig gefallen, aber in der Army zu sein, hat mir halt überhaupt nicht getaugt, ne? Weil es halt sehr streng und Haare schneiden und immer alles muss perfekt ausschauen und Uhrzeiten und früh aufstehen und das war nicht schön und aber das hat mir halt gezeigt, was ich dass das Musik eigentlich schon, dass ich da aufgehe auf jeden Fall.
0: Dass das dein Ding ist.
2: Ja, schon. Ja.
0: Und dann kam aber ein Punkt, vermute ich jetzt mal, wo du bei der Army raus bist und dann hast du gedacht, was mache ich? Ich werde jetzt Berufsmusiker, oder?
2: Nee, nicht ganz. Naja, ich bin dann von der Army raus und dann habe ich erstmal einen Job als Zivil in dem Zivilleben genommen. Da bin ich nach Texas gezogen, weil da gab es ein Jobangebot. Habe ich da noch ein bisschen gearbeitet und gleichzeitig in der Zeit auch ein bisschen produziert nebenbei. Ich hatte eigentlich mit Musikproduktion mit 14 oder 15 angefangen, mit FL Studio. Ich weiß nicht, ob dir das was sagt. Das ist so ein DAW. In meiner Mutti im Keller angefangen, Musik zu produzieren. Halt elektronische Musik halt, ne? Mhm. Weiß nicht. Und man konnte dann damals, war das im Programm, konnte man die Stimme aufnehmen, war ganz cool. Mhm. Und
0: das heißt so ein MIDI-Keyboard?
2: Nee, alles in der Box, weil ich hatte da nichts. Ich hatte nur einen Rechner, aber ich fand es halt cool, dass du in diesem Programm konntest du Sachen einprogrammieren und konntest Musik machen. Meine Kumpels fanden das alle witzig, weil ich konnte voll die komischen Sachen damit produzieren. Das hat man nicht hören können, aber es war halt, hat mir Spaß gemacht. Okay, und dann in Texas habe ich das auch ein bisschen gemacht und war einfach aber nicht glücklich. Ich hatte auch ein Haus und einen guten Job und so, aber das hat mich nicht so erfüllt, das war auch ein bisschen hart. Und dann habe ich gesagt, naja, in Deutschland war ich immer glücklich. Ich war immer, wie ich meine Großeltern, und ich wollte sowieso wieder dann meine Großeltern besuchen, weil ich sie schon länger nicht mehr gesehen habe. Und ich war ja in der Army in Deutschland stationiert als Soldat. Da durfte ich auch noch meine Großeltern immer und meine Cousinen und Cousins, und da hatte ich dann auch Freundschaften. Genau. Und dann dachte ich mir, ich gehe jetzt mal wieder nach Deutschland, weil da hat es mir immer gefallen, und die Kultur und die Heimat und Dorfhaus. Ich habe es ja auf meinen Arm tätowiert.
0: Ah, ich sehe es gerade, Dorfhaus.
2: Ja, ich so verliebt bin. Ich war erst Sonntag in Dorfhaus.
0: In Dorfhaus.
2: Und bin da vom Berg runter gewandert und habe das genossen. Hat meine Oma besucht. Das war schön.
0: Ein tolles, interessantes Leben bisher. Wir kommen gleich auch noch auf den Alex zu sprechen. Nicht den Andi, das merke ich mir jetzt, dass ich das richtig habe. Aber ihr seid ja hier, um Musik zu machen, und wir haben jetzt schon wieder fast eine Viertelstunde hier sozusagen miteinander gesprochen. Ihr seid ja aber auch hier, um Musik zu machen, deswegen würde ich sagen, komm, spielt doch mal zwei oder drei Stücke, je nachdem, wie ihr Spaß dran habt. Und dann redet man nachher weiter.
2: Ja, gerne.
0: Genau. Andy Lane ist zu Gast bei uns auf der Radiobühne zusammen mit seinem Gitarristen, dem Alex. Wir sind jetzt gespannt. Hoffentlich hat die Wärme hier im Studio jetzt nicht die Gitarren noch allesamt erstmal verstimmt. Aber gucken wir mal.

0: Klingt schrecklich, wenn drei Leute im Studio klatschen. Michael Lehn, unser Gast heute bei Radio Fips auf der Radiobühne. Nächster Song.
1: Das ist auch ein neuer Song von mir. Ich weiß nicht, wann der released wird, aber er kommt auf jeden Fall.

0: Ihr sitzt da gerade so schön, Michael Lane und der Alex. Und wollt ihr noch mal einen machen oder sollen wir quatschen? Quatsch mal?
1: Ja.
0: Okay, gut, dann ja. Quatsch mal noch ein bisschen. Okay, dann komm drüber.
1: Ich spiele so viel und quatsch nicht genug.
0: Ah. Schauen wir mal. Michael Lane ist zu Gast, deutsch-amerikanischer Singer-Songwriter. Er hat eben erzählt, dass er eigentlich noch gar nicht so früh mit dem Gitarrespielen angefangen hat. Erst nach ein paar Jahren. Er hat eigentlich zuerst den Gesang entdeckt und Sachen mitgesungen aus der CD-Kollektion seiner Mutter. Dann in Amerika im Schulbus, ne, hat der Busfahrer auch immer Musik laufen lassen. Und da hat
2: Country.
0: Genau. Ja. Und da hat der Michael sein Discman ausgeschaltet und hat den Klängen aus dem Radio vom Busfahrer gelauscht. Ne?
2: Ja. Yes, yes. Ja. Darf ich fragen, und zwar, wie lange gibt es Radio? Ich glaube, irgendjemand hat 1980?
0: Also Radio, genau, also seit 1985 gibt es dieses Radiostudio und es war zuerst ein Krankenhausfunk, also ein Radiosender für die Patientinnen und Patienten in der Klinik hier in Göppingen und wir haben da lange Zeit nur in Anführungsstrichen Krankenhausfunk gemacht, also man konnte das nur im Krankenhaus dann auch hören und seit 2003 haben wir eben das auch für die Öffentlichkeit. Ne? Das heißt, das sind jetzt 23 Jahre.
2: Ah, okay.
0: Oh, zwei Jahre, dann haben wir 25-Jähriges.
2: Ja, macht ihr da was?
0: Ich weiß nicht, wenn ihr kommt und spielt.
2: Yes, ja, bitte.
3: Klar,
2: auf jeden Fall.
0: Jubiläumskonzert.
2: Wenn ihr zuhört, ne, kommt gerne vorbei.
0: In zwei Jahren dann irgendwann.
2: Ja, zwei Jahren, genau.
0: Zwei Jahre noch, okay.
2: Haben wir noch ein bisschen.
0: Aber zurück zu dir, Michael. Du warst dann lange Zeit in Amerika, Pennsylvania und was, Wisconsin?
2: Green Bay, Wisconsin. Da habe ich die meiste Zeit in Amerika verbracht. Genau. Kennst du die Green Bay Packers?
0: Oh, nein.
2: Nein?
0: Bin da nicht so im Sport drin.
2: Du?
0: Ja.
2: Richie
0: nickt. Richie kennt alles.
2: Der Richie kennt's. Du auch, ja?
0: Jürgen auch. Ja, ich wälze mich hier in Unwissenheit. Aber ich bin ja auch dazu da. Radio hat ja einen Bildungsauftrag. Ja. Nicht nur an die Leute, die Radio hören, sondern auch an die Leute, die Radio machen.
2: Ja. Ja,
0: von denen her. Ja, was ist mit diesen, wie heißen die, Green Sox?
2: Green Bay Packers.
0: Packers.
2: Ja, ja. Naja, die hießen Green Bay Packers, das ist ein Football-Team. Und die hießen Green Bay Packers, weil in Green Bay gab es eine Firma, die so Packaging, so Fleisch-Packaging. Und meine Mama hat tatsächlich da auch gearbeitet, wo wir erst nach Wisconsin gezogen sind, nach Green Bay. Mhm. War ihr erster Job Fleischschneider bei Packerland Packing. Mhm. Quasi.
0: Okay. Das aber ist wie bei Westfleisch
2: ja.
0: Hier in Deutschland.
3: Ja, Südfleisch.
2: Ja.
0: Südfleisch. Okay. Und, ja. Und da waren die Jungs, die da verpackt haben, die haben dann Football gespielt. Und daher kommt der Name, oder?
2: Das weiß ich nicht, aber ich glaube schon, dass der Name da mit was zu tun hat. Aber die Green Bay Packers sind auch die Mannschaft hat auch die allerersten zwei Super Bowls gewonnen.
0: Oh.
2: Und wo ich da war, durfte ich das auch miterleben, wie sie noch einen Super Bowl gewinnen dürfte. Das war schon cool. Also das ist wie wenn du in München wohnst und oder vielleicht eher in Nürnberg wohnst und der Club gewinnt Deutschmeister. Oder
0: fünf Tage lang ist da Feierlaune.
2: Ja, so war das ungefähr, genau.
0: Ja. Du bist dann zurück nach Deutschland, auch über die Army. Hast da im Army Corps gesungen, hast du vorhin erzählt, und irgendwann hast du irgendwie keine Lust mehr gehabt auf die Army.
2: Nee.
0: Und bist dann raus. Und dann hast du auch Gitarre spielen gelernt.
2: Ja, nee, das letzte Jahr in der Army habe ich dann das Gitarrenspielen gelernt. Und das bin ich mit meinen Kumpels, mit denen ich im Chor war, sind wir dann das letzte Jahr, wo ich noch dabei war, sind wir viel in die Berge gereist. Da gab es die Smoky Mountains, ich weiß nicht, ob die Appalachian Mountains. Mhm. Das ist wunderschön, da sind wir immer hin. Und da habe ich dann auch dann meinen allerersten Song geschrieben mit der Gitarre. Ich habe da so ein Zupfmuster dann, das ist das Erste, was ich auf der Gitarre gelernt habe, war so ein Zupfmuster.
0: Mhm.
2: Und dann hat ein Kumpel von mir gesagt, ja, naja, spiel mal den, dann gibt es noch den. Also ich habe den jetzt selber ganz geschrieben, den Song, den habe ich noch mit einem Kumpel geschrieben, der leider nicht mehr mit uns am Leben ist, aber leider. Okay. Aber es war eine schöne Zeit und ein Kumpel davon, von der Zeit, oder ein paar Kumpels, mit denen habe ich noch gut Kontakt. Die haben jetzt auch selber Familien und
0: genau. Das heißt also, anhand eines Zupfmusters hast du dann den ersten Song geschrieben.
2: Yes.
0: Da du ja ziemlich gesangs- und stimmlastig bist, was war da zuerst da, der Text oder der Song?
2: Das ist gute Frage. Ich glaube, der Text war dann zuerst.
0: Ja, ich hab
2: dann
0: das erst, dachte ich mir.
2: Ja, nee, erst getextet. Ja, wir waren in die Berge und

0: endgültig vorbei. Ne?
1: Ja, schon, ja, doch, ja.
0: Was heißt geschrieben? Du hast ja das Zupfmuster dann aufgeschrieben oder hast du richtig Noten?
1: Nee, so? Nein, um Gottes Willen, nee. Ja, nee, ich habe ja halt, ich habe nur mit zwei Fingern habe ich quasi so ein wenig rumgezupft und habe so dünn, dünn, dünn, dünn, dünn, dünn.
0: Ja. Ja, aber es gibt Welthits, die sind aus zwei oder drei Akkorden
1: ja,
0: entstanden.
1: Ja, immerhin, ne? Ja, genau.
0: Von daher.
1: Nee, Welthit war es jetzt nicht, aber.
0: Ja, vielleicht kommt das ja noch.
1: Ich liebe den Song, ich liebe den Song, der bedeutet mir halt sehr viel. Und,
2: wer ist der? Mh. Wie heißt der Song?
1: Beneath a Balsam Tree.
2: Ah. Mhm. Deswegen spielen wir den immer.
1: Ja, genau. Also,
0: ja,
1: genau deswegen,
0: genau,
1: ja.
0: Genau. Ja, auch vielleicht mal Zeit, den Alex jetzt einzuführen hier.
1: Yes.
0: Wie seid ihr zueinander? Wie habt ihr euch gefunden? Ich schätze mal, du warst nicht bei der Army mit dabei.
2: Nee, ich war nicht bei der Army. Ich bin auch irgendwo in der ähnlichen Gegend gelandet wie der Michael, ne? So im fränkischen Outback, im Nirgendwo.
0: Aber du bist der Urbayer, wo es sich anhört.
2: Nein, ich bin ein gebürtiger Nürnberger tatsächlich.
0: Ah, also ein Franke.
2: Habe lange Zeit in, was ist denn da los? Lange Zeit in Ingolstadt gewohnt. Und ja, genau. Und ja, irgendwann.
0: Deine musikalische Karriere?
2: Oh, das ist eine lange Geschichte.
0: Ein also, bisschen Zeit haben wir ja.
1: Es
0: ja,
1: lohnt
0: ja.
1: sich auf jeden Fall.
2: Lange
0: ich
2: Geschichte.
0: Zurück.
2: Lange Geschichte, ja, das ist genau. Ja, genau. Also, was mache ich momentan vielleicht? Das trifft es am besten. Also, ich mache schon immer Musik mein ganzes Leben. Ich bin eigentlich, ich sag mal, ich bezeichne mich als Gitarrist und Musiker.
0: Also du lebst davon, du machst das hauptberuflich?
2: Ja, mache ich tatsächlich, genau. Und ja, ich spiele gern die Musik, die mir Spaß macht, sagen wir so, das war schon immer so. Also ich spiele immer authentisches Material, wenig Cover, versuche immer, ja, das macht mir am meisten Spaß, mache auch selber Songs und alles natürlich, unterrichte ein bisschen Gitarre an Schulen. Mhm. Hab so Lehrbücher am Start, Let's Play Guitar ist die Reihe. Mhm. Ja.
1: Ja, wenn ihr Gitarre lernen wollt, dann müsst ihr Alex.
0: Zum Alex.
1: Ja, ja, seine
0: kommen
1: Bücher.
0: Nach
2: genau, aber wie habe ich den Michael kennengelernt? Es war eigentlich über einen Umweg. Jemand hat mir gesagt: Nur da gibt es jemanden, so einen Singer-Songwriter aus der Gegend, der will eine Band haben. Ob ich irgendwie Interesse habe, habe ich gesagt: Ja, wir können uns mal gern treffen, machen wir eine Session und spielen wir ein bisschen. Und so kam es dann zustande. Mhm. Ja.
0: Dann habt ihr euch gefunden. Und
2: hat irgendwie Spaß gemacht. Und ja.
0: Ich glaube, das trifft sich dann auch so, die eigenen Sachen schreiben und so ein bisschen.
2: Ja, genau. Wir haben jetzt auch schon ein paar Sachen, durfte ich ein bisschen einspielen und so. Mhm. Ne? Haben wir so ein paar Sachen, ein paar neue Songs entwickelt. Oder auch in der Band jetzt auch ein bisschen entwickelt, sozusagen. Mhm. Verändert sich auch der Song so ein bisschen, ne?
1: Ja.
2: Wird so ein bisschen banddienlicher oder ja, geht vielleicht von dem Singer-Songwriter ein bisschen weg, aber ich weiß nicht, mir gefällt es. Ich weiß nicht, ob es ihm gefällt.
1: Doch.
2: Aber ob es ihm doch gefällt. Ja. Nee, so, und dann haben wir, ja genau, jetzt machen wir seit einem Jahr Musik ungefähr, nicht ganz, ja, ungefähr ein Jahr.
1: Ja.
2: Mhm. Ein paar Auftritte auch gemacht und so. Und es macht Spaß. Und ja, schauen wir mal, was die Zukunft so bringt noch. Ne?
1: Erzähl doch, Alex, was du mir heute im Auto erzählt hast von deiner Vergangenheit, was du alles cool gemacht hast. Das ist das Saftige.
2: Ja, das
0: wollen wir schon hören.
2: Ja, naja, nee. Also ich hab halt auch so Künstlerbegleitung gemacht für Schlagersänger jeglicher Art.
0: Mhm. So Management.
1: Nicht nur irgendwelche Schlagersänger.
2: Nee, also Tourneenbegleitung oder Konzerte.
0: Ja, auf der Bühne oder im
2: Hintergrund? Auf der Bühne, genau.
1: Also zum Beispiel?
2: Ja, du, sag mir jemanden, den du kennst aus der Schlagerbranche, dann sage ich dir, ob ich das auch gemacht habe.
0: Ist jetzt nicht ganz so mein Metier.
1: Helene,
0: ne?
1: Fischer.
0: Ach, Helene, ja. ich hab's mir fast gedacht.
2: Helene Fischer, ja, okay, weiter. Ja, also genau.
0: Ich kenne da eher so. Ah, was? Andy Borg, T.G. Anderson.
2: T.G. Anderson.
0: Ja.
1: Ach, krass.
2: Ja. T.G. Özin, Jürgen Drews.
0: Ja.
2: So.
0: Heino.
2: Alles so. Heino.
1: Udo Jürgens.
2: Heino. Udo Jürgens habe ich auch mal gespielt, zweimal.
0: Okay.
2: Ja, also genau. Das habe ich mal so
0: Wahnsinn.
2: Eine Zeit lang mal gemacht. So.
1: Aha, okay. Ich fühle mich auf jeden Fall übelst geehrt, dass der jetzt bei mir.
0: Jemand mit so viel Bühnenerfahrung.
1: Ja, Wahnsinn.
0: Auch,
1: ja,
0: klasse. Ja. Ja. Genau. Aber es ist ziemlich anstrengend, oder? Das Tourleben dann.
2: Nee, das war immer so ein bisschen begrenzt. Ne? Es waren große Festivals, wo ich viel gespielt habe.
0: Mhm.
2: So als Band.

0: für verschiedene Künstler und dann auch immer so Tourneen, so 2, 3, 4 Wochen, sagen wir mal so. Aber nicht am Stück, das ganze Jahr am Stück, sondern immer ein bisschen Pausen. So, wir waren immer zu zweit, haben uns ein bisschen abgewechselt, 2 Gitarristen, verschiedene. Und hatten dann so, genau.
1: Sehr spannend. Alles bevor gut. wir noch auf eure Band dann zu sprechen kommen, eine Frage hätte ich noch, weil du gesagt hast, du bist Gitarrenlehrer auch. Mhm. Also gibt es da noch genügend Nachwuchs? Gibt es da noch den Nachwuchs, der genauso brennt wie, ich sage es mal, zu meiner Zeit wahrscheinlich ähnlich so irgendwie Dire Straits, Eric Clapton nachspielen. Mhm. Heute ist ja vieles elektronisch gemacht und diese gitarrenspielenden Vorbilder, meine ich, die fehlen.
0: Ja, noch, ja, genau. Man hat jetzt keine Gitarristen mehr, sind Influencer oder DJs als Vorbilder. Und Gitarristen gehören dann nicht mehr damit dazu, denke ich.
2: Schade.
0: Vor allem E-Gitarre ist, glaube ich, irgendwie ein bisschen so weit unten, weit hinten, weit weg, finde ich, habe ich so das Gefühl.
1: Das war ja früher, E-Gitarre spielen.
0: Und man kann halt, das Schöne ist halt, man kann halt durch die modernen Medien, man kann unglaublich viel sich selber beibringen und auch mitkriegen, wie man was macht, wie man spielt, also wie man Songs spielt. Ja, also es gibt Tutorials überall. Ja, also, und wenn man das ernst meint, kann man, ich glaube, die meisten kommen ohne einen Lehrer aus, ja, tatsächlich. Weil die Möglichkeiten hat man da, also heutzutage.
1: Ja. Ja.
0: Auf der anderen Seite habe ich das Gefühl, es sinkt das Niveau. Man muss sich nicht mehr alles merken, man kann alles googeln und dadurch, meint man, ein Instrument ist genauso. Aber das ist halt nicht so. Man muss halt einfach da Routinen entwickeln. Ja, irgendwie. Also, aber vielleicht habe ich auch so eine eigene Sichtweise, weil ich halt nur das Klientel habe, die zu mir kommen und es nicht sozusagen komplett selbstständig lernen oder die sozusagen eine Hilfe brauchen irgendwie. Mhm. Ja, das.
1: Aber gut, es ist ja so ein allgemeines Bild und eine Einschätzung von dir, die ich ja vermutet habe und die du jetzt bestätigt hast. Ne?
0: Ja. Ich mache es auch schon lange. Also ich habe nach meiner ersten Gitarrenstunde habe ich angefangen, Gitarrenunterricht zu geben. Ja, da war ich 8. Da war ich immer dem Nachbarjungen eine Gitarrenstunde voraus und habe gemerkt, es macht mir Spaß. Ja, ich hatte damals, 7,50 Mark für den ganzen Monat gezahlt. Ja, und ich habe dann immer, ich war dann ein bisschen unverschämt, ich habe gesagt, dann ich verlange 5 Mark. Also nicht die gleiche Summe, sondern ein bisschen weniger, aber ich bin eine Stunde voraus. Und so habe ich angefangen. Es hat mir Spaß gemacht und das habe ich mein ganzes Leben lang durchgemacht irgendwie. So, also Unterrichtstätigkeit, jemand irgendwas zu zeigen. Und es ist tatsächlich von Profis über Amateure und Kinder und Rentner und es ist alles dabei. Ja, das ist
1: sehr spannend. Und jetzt ist eher Michael dein Schüler oder ist ihr ergänzt euch gegenseitig?
0: Diesen Ding klammern wir mal aus. Ne? Ich lerne seine Songs oder ich spiele, was ich meins, was zu seinen Songs passt. Und so.
2: Und er macht es sehr
0: und
2: gut.
0: Dann, also. Genau, das sind wir uns dann einig, glaube ich. Ja. So.
1: Okay. Jetzt seid ihr heute zu zweit, ihr habt jetzt aber von der Band gesprochen. Was gibt es denn noch für Bandmitglieder bei euch?
2: Wir haben noch einen Drummer. Der Thomas, der macht es auch richtig gut. Und dann haben wir noch einen Peter, unseren Bassist, auch ein richtig geiler Bassist. Und der hat auch tatsächlich mit dem Alex schon zusammengespielt in einer anderen Band. Mhm. Die kennen sich auch alle irgendwie. Deswegen fand ich das cool, dass die jetzt als Band zu haben, weil es sich alle, das ist halt, und es hat sich jetzt eine schöne Clique verwandelt und ich hoffe jetzt, dass wir bald einen Booker kriegen, dass wir richtig geile Gigs zusammenspielen können und so.
1: Ist das so das Ziel, bisschen auf Tour zu gehen große Gigs zu spielen? Sind das dann mehr Country-Festivals, wo ihr spielt, oder was ist so das Ziel? Wenn es eins gibt, wenn es ein Ziel gibt.
2: Ja, Country ist schwierig, weil da fehlt der Dialekt für Country.
1: Okay.
2: Naja, Country hat schon so ein sehr. Das Ding ist, in Amerika ist Country-Musik, wenn du die beliebtesten Country-Stars anhörst, die haben einen sehr krassen Southern Accent. Ne? Und das habe ich nicht. Deswegen ist ich finde es krass, in Deutschland gibt es Leute, die machen Country-Musik, Deutsche, die Country-Musik singen. Ich kann sowas gar nicht hören. Ich finde sowas schrecklich. Mit diesem deutschen Akzent, wie sie Country singen. Weil Country-Musik liebt von dieses authentische Cowboy.
3: Von diesem Nuscheln. Das ist ein bisschen Nuscheln.
2: Ja, dieses, hey, let's go down to the country bar and get ourselves a beer. Aber es ist ja... Aber ja, ich mache ja Indie-Folk eigentlich. Indie. Ja. Es hat sich ein bisschen schon, also da gibt es einen Song von mir, ein paar, die ist vielleicht schon ein bisschen mehr in der Country, haben sogar so ein bisschen dieses Steels-Gitar. Mhm. Habe ich einen Song wie Lovely zum Beispiel, ist ein richtig schöner Song, da habe ich auch so eine Slide-Steel-Dings. Ja. Und das ist ja voll Country eigentlich, ne? Aber ja. ich mochte es und da habe ich es mit rein in der Produktion.
1: Kam eben eine Frage rein über WhatsApp. Mhm. Könnt gerne auch eine WhatsApp schreiben, 07161 914 24 24, für Fragen an Michael und an Alex. Ne? Und die Frage ist, hat Michael das neue Album Five Life, nee, Live Free, Five Life, trotz Brille falsch abgelesen, ja. Live Free zusammen mit Alex eingespielt? Jetzt müsst ihr aber lange überlegen.
0: Ja, ein Teil. Ein
1: Teil, ja.
2: Ja, ja.
0: Ein Teil ist Freilich, gespielt, ja.
2: Klar.
0: Nicht das Ganze, aber...
2: Ja, die E-Gitarre auf jeden Fall. Mhm.
0: Ja.
2: Deswegen ist es ein Banger.
1: Okay, also können wir mit Ja beantworten. Ja. Größtenteils. Ja, okay. Ja. Apropos Album. Wir haben schon so lange wieder gequatscht. Wird Zeit, dass wir gleich wieder Musik spielen. Aber Album.
2: Nein, wir haben Zeit.
1: Live Free. Genau. Ist das... Das tatsächlich das neue, das erste Album?
2: Nee, ich hab tatsächlich schon mehrere Alben released seit 2012.
1: Hm. Ah, das heißt, du machst schon seit 2012?
2: Ja, schon. Das Ding ist, ich hab die nicht so, also das war eine Erfahrung für mich. Ich habe sie halt auf der Schnelle und ja, habe diese Erfahrungen gemacht, die Songs geschrieben und produziert, aber nicht so richtig. Da habe ich noch nicht richtig so das für mich entdeckt, was ich eigentlich machen will.
1: Mhm.
2: Jetzt bin ich schon so weit, wo ich sage, ich weiß genau, was ich machen will. Ich liebe meine Songs, die ich jetzt produziere. Ich nicht alle bis zu 100%, natürlich, aber die alten Alben habe ich alle auch rausgenommen. Also die gibt es auch auf Spotify und iTunes nicht mehr.
1: Mhm. Jetzt und in 5 Jahren denkst du wieder über das, was du heute machst, so, oder?
2: Du bist,
1: glaube ich, so ein bisschen ein Perfektionist, oder?
2: Nein, eigentlich gar nicht.
1: Das vorhin während The Middle lief, also den Song, den wir ganz am Anfang gehört haben, ne, da hast du gesagt, hey, klingt jetzt auch nicht mehr so.
2: Ja, das Ding ist, ich habe Songs, die mir jetzt, also die werden mir immer gefallen, weil ich sie lieb und weil mir der Sound gefällt und das, wo ich sage, die flutschen richtig gut. Da gibt's bestimmt eine Handvolle, also da würde ich niemals was dazu sagen. Aber das hatte ich bei diesen alten Alben, die ersten 4 Alben, gab es kein einziges Song, wo ich gesagt habe, das ist es, der ist richtig gut, der gefällt mir, der ist geil, lass uns ein Musikvideo dazu machen oder dies und das. Das war nie so. Das war immer einfach nicht so richtig ausgecheckt. Dann, ich hatte jetzt fürs erste Album hatte ich einen sehr talentierten Produzent, der mit mir das produziert hat, aber da war ich jetzt von der Stimme auch noch nicht so, wo ich sage, auch so ausgecheckt, wo ich sage, ich bin damit zufrieden und auch den Songwriting nicht so ganz. Das ist halt so Sachen, die man mit Erfahrung, aber deswegen habe ich es gemacht. Ich wollte es einfach machen, dass ich halt die Erfahrung sammeln. Lieber mache ich Fehler und probiere es aus und komme weiter, als wenn ich...
1: Wenn man nichts macht, dann macht man auch keine Erfahrung. Das ist schon richtig. Ja. Mm. Okay.
2: Also ich habe natürlich noch Songs, wo ich sage, das taugt mir jetzt nicht so, aber die ist immer noch viel, viel lieber als die alten Songs, die ich produziert habe, auf jeden Fall. Das ist kein Vergleich.
1: Dann hören wir jetzt neue Songs. Du hast jetzt die Chance, entweder wir spielen Dreams, die du uns per Datei mitgebracht hast, oder ihr spielt was live.
2: Wir können sehr gerne Dreams auflegen. Der hat auch, und das muss ich jetzt sagen, der Alex, ein legendäres Gitarren-Solo.
1: Der Alex guckt.
2: War das bei Dreams oder war das bei... Doch, ja klar, Dreams. Hammer, Gitarren-Solo, das müsst ihr euch jetzt geben.
0: Gitarren-Solo, die vielleicht, aber okay.
2: Oder war das Figure It Out, wo du dann diesen Solo...
0: Ist auch sehr
1: wir werden es hören.
0: Wir hören mal rein. Nee, wir haben es, glaube ich, selber alle vergessen.
2: Doch, das war Dreams, freilich.
1: Okay, Dreams von Michael Lane, unser Gast heute bei uns auf der Radiobühne.

0: klingt wahnsinnig geil. Dreams.
1: Danke.
0: Von Michael Lane. Unglaublich. Sehr schön. Gefällt mir gut.
1: Danke.
0: Unser Gast heute, Michael Lane, zusammen mit dem Alex, sitze ich hier auf unserer Radiobühne. Und eben kam noch eine Nachricht rein. Hi Michael, Voice of Germany 2022. Hast du da gecovert oder auch eigene Songs gesungen? Du warst bei Voice of Germany?
1: Ja.
0: Wieso das? Genau. Du warst jung und brauchtest das Geld, oder?
1: Nee, das war eigentlich, wo ich zuerst nach Deutschland wieder zurückgezogen bin. 2012 hat ein Kumpel von mir wusste, dass ich singe. Und hat er gesagt, du, ey, ist mein Geburtstag. Ich wünsche mir, dass du, ich fahre dich sogar nach München für die Tryouts und dann probier mal dein Glück sozusagen. Ich habe gesagt, okay, ja gut, wenn du mich dahin fährst, ist mir wurscht. Ich habe ja nichts zu verlieren.
0: Ich kenne ja eh niemanden. Ja.
1: Und dann habe ich einen Song vorgesungen, Under the Boardwalk, habe ich den vorgesungen, ist eigentlich voll der, kennt ihr den? Under the Boardwalk. Habe ich so geschnipst so dabei und so. Und dann, genau, der Rest ist Geschichte sozusagen.
0: Das heißt, es ging nicht gut aus, oder?
1: Doch, also es war eine witzige Erfahrung auf jeden Fall. Es ist ein bisschen neblig, weil ich war ziemlich bekifft die ganze Zeit durch in der Sendung und dann natürlich lang. Es ist wie so eine Wolke. Aber es war schön, coole Leute kennengelernt, witzige Erfahrungen gemacht und so.
0: Ja, aber das Fernsehbusiness ist nicht das, was dich irgendwie da
1: catcht. Nee, um Gottes Willen. Das muss die Musik produzieren und Songs schreiben, genau.
0: Okay, das heißt, es gibt jetzt das neue Album, nachdem es schon viele Vorläufer gab, mit denen du nicht zufrieden warst. Und das Live Free Album ist jetzt das Album, wo du sagst, hey, yeah, das ist genau so, wie ich es mir erträumt habe.
1: Ja, schon. Naja, wir haben jetzt die letzte Zeit oft immer Singles released. Mhm. Immer Single nach Single und dann die Singles werden quasi, so macht man das halt. Man nimmt dann die ganzen Singles und dann werden die in ein Album.
0: Ah, okay.
1: So.
0: Ich glaube, früher war es umgekehrt, ne?
1: Ja, ja.
0: Ein Album gemacht, genau. Und dann geguckt, kann man da 2-3 Singles irgendwie auskoppeln oder so. Und,
1: von daher kann ich jetzt nicht sagen, okay, Live Free, das Album. So, das sind halt Songs.
0: Die Song Collection.
1: Die Song Collection. Mit dem Stempel Live Free sozusagen.
0: Gut, also, ihr wollt mal wieder Musik live machen, habe ich mir sagen lassen. Der Alex, der schaut schon mit den Hufen. Genau, weil es ist auch toll. Ihr habt eure Instrumente mitgebracht.
1: Ja, spielen wir noch einen, oder?
0: Und live ist einfach auch schön.
1: Ja.
0: Michael Lane und der Alex, unsere Gäste heute bei Radio Fips auf der Radiobühne. Und jetzt freuen wir uns auf die nächsten 2 oder 3 Songs von den beiden.

Michael Lane zusammen mit dem Alex bei uns auf der Radiobühne. Ich würde sagen, ihr habt noch zwei Songs auf der Liste. Sehe ich das richtig? Sag ja oder nein. Ja, dann spielt doch noch ein. Dann quatscht man noch mal ganz kurz und dann macht ihr noch einen zum Schluss, oder? Dann haben wir alle erfüllt. Das machen wir doch. Die Radiobühne hier auf Radio Fips.

0: Musik von Michael Lane und dem Alex, dem Gitarristen seiner Band hier bei uns auf der Radiobühne. Ja, deutsch-amerikanischer Singer-Songwriter steht in der Beschreibung, aber es ist mehr geworden. Und das Album, das neue von ihm, von Michael, das da heißt Live Free, klingt grandios. Hier im Studio haben wir eben vorhin eine Kostprobe gemacht.
1: Danke.
0: Ja, du hast gesagt, 2012 hast du so erst richtig mit der Musik angefangen. Davor war es viel einfach singen, Musik erleben und genießen vom Hören her. Wie ist das jetzt heute, die Inspiration zum Songschreiben? Wie kommt das? Wie bist du in deinem Musikerleben verortet? Hast du einen Proberaum? Hast du ein Studio, wo du dich zurückziehst? Oder bist du in der freien Natur und hast da deine Eingebung?
1: Ich habe tatsächlich auch ein Tonstudio, wo ich auch aber für andere Musiker Musik produziere.
0: Ah,
1: Also nicht nur meine eigenen Sachen, sondern ich habe auch Freunde und Bekannte und durch Empfehlung andere Musiker, für denen ich Musik produziere.
0: Das heißt, du mischt da neu ab?
1: Ja, Producing, Mixing, Mastering, alles.
0: Ah, okay. Sehr schön. Trotzdem nochmal die Frage zu deinen eigenen Songs. Mhm. Wie viel Output hast du da? Also kommen dir viele Sachen in den Sinn oder ist das ein bisschen zäh? Aber ich habe den Eindruck, da kommt relativ viel von dir.
1: Ja.
0: Sofern du zufrieden bist dann mit dem Ergebnis.
1: Ja, ja, das ist so phasenweise. Im Sommer bin ich halt viel unterwegs. Da ist mir dann aufgefallen, dass ich tatsächlich... zumindest ist dieses Jahr so, dass ich weniger so Folkmusik oder was ich jetzt mache, produziere dann eher in die Wintermonate, wenn es kälter ist und so.
0: Das ist dann eher deine kreative Schaffenszeit.
2: Ja, ja. Genau. Aber er schreibt ja jede Woche einen Song, ne? Also.
0: Ja, ja. Okay, also.
2: Ja, ja.
0: Dann kommen im Jahr 50 neue Songs.
2: Ja, ja. Er sagt, er macht jetzt im Sommer mal nichts, ne? Weil er macht ja jede Woche einen Song, ne? Irgendwie.
0: Okay. Ja, ja. Und habt ihr dann einen Proberaum, wo ihr dann zusammen spielt oder macht ihr das irgendwie online? Zusammen, also viele Musiker habe ich schon gehört, die proben irgendwie online, ne, weil sie einfach alle Winde verstreuen.
2: Wir machen tatsächlich dann einen Termin aus, treffen uns dann irgendwie in der goldenen Mitte von allen und haben da beim Schlagzeuger, der wohnt auch in Weißenburg, da haben wir so einen schönen Übungsraum und dann tun wir die Songs da, du schickst die Songs vorher rum, ne, immer so die Rohfassung, Gitarre, Gesang und alles und dann checken wir die ein bisschen aus, wie wir viel machen können. Und dann nehmen wir dann irgendwie auf oder so. Ne? Also irgendwann wird es aufgenommen.
0: Mhm. Das ist dann praktisch, wenn man ein eigenes Studio dann hat, um Aufnahmen zu machen. Und jetzt dann nochmal, wenn ihr raus wollt, die Bühnen dieser Welt bereisen wollt, was habt ihr da schon erlebt? Was sind so eure Highlights der bisherigen Michael Lane und Band?
1: Highlights für Michael Lane
0: Karriere,
1: und Band?
0: Ja.
1: Also
0: oder von Michael Lane, also... Easy. Ja, ich weiß nicht. Ich weiß nicht, du siehst dich als Michael Lane alleine, habe ich so das Gefühl, und als Band mit Musikern, oder? Wie definiert man das eigentlich, Michael Lane?
1: Ja. Gefühlt ist es halt, wenn das ist halt eher so dann alles, was damit zu tun hat, so meine Band und die Menschen, die auch dazugehören. Mhm.
0: Also deine Highlights jetzt, so bisher vor Publikum spielen, was war das?
1: Nee.
0: Bei Alex war es Helene Fischer, vermutlich.
2: Ja, genau.
1: Ja, viele Highlights im Sinne von, was mir jetzt besonders gefallen hat.
0: Besondere oder? Erlebnisse, ja, schöne Erlebnisse.
1: Wir haben letztens letztes Wochenende war das, haben wir am Brombachsee gespielt.
0: Das war schön.
2: Ja,
1: das war gut besucht und meine Schönes Frau Wetter. Und Kin war auch dabei. Mhm. Die haben auch zu meinen Songs ein bisschen getanzt, das war schön.
0: Hast du da schon irgendwie einen Fankreis, der immer mitreist zu den Konzerten?
1: Nicht wirklich, nein. Nee.
0: Okay.
2: Ja, doch, kann ich schon. Wir haben in Berlin gespielt, waren extra Fans von ihm da, von seinen früheren Zeiten, weil er da vor 10 Jahren mal gespielt hat oder so. Da waren extra Leute da.
0: Ja.
2: Ja.
0: Schon. Das ist interessant. Also, Michael sagt immer, nein, nein,
2: ja, das ist nicht so.
1: Ein bisschen Understatement. Naja, in unserer Gegend jetzt auf jeden Fall nicht.
2: Ja.
0: Werdet ihr live zu sehen sein demnächst?
1: Mhm. Habt ihr da einen Termin? Am Badentreffen quasi ist das der nächste Gig. Am Wochenende jetzt, am Freitag, können wir uns live erleben als Band.
2: Mhm. Nürnberg, ne?
1: Ja. Bamberg Blues and Jazz Festival eine Woche drauf, glaube ich. Und dann war es das eigentlich tatsächlich dieses Jahr erstmal. Es kann sein, dass noch neue Konzerte dazukommen und hoffentlich nächstes Jahr dann machen wir eine anständige Tour. Das ist der Plan.
0: Sozusagen. Eine anständige Tour, was verstehst du darunter?
1: Naja, dass wir so schöne Konzerte, schöne Locations, Clubs mit Leuten, die halt wirklich da sind, um uns live zu Michael Lane, meine Musik jetzt quasi zu hören und genau.
0: Dann mit Band, also mit dem Alex, mit eurem Schlagzeuger und eurem Bassisten dann zusammen. Mhm. Okay, ja. Aber es ist ganz schön anstrengend, das Booking dann zu machen. Oder kommen schon die Veranstaltungen auf euch
1: zu? Wir haben jetzt jemanden, der uns unterstützt und ich hoffe, dass das schon nächstes Jahr soweit ist. Okay. Weil der hat da auch viel zu tun.
2: Genau, wir sind so ein bisschen gerade am Auschecken.
1: Ja.
2: Ne, das geht dann.
0: Okay, dann bin ich gespannt. Oh, eine Mail noch ins Studio. Tolle Mucke von Michael. Habe soeben das neue Album Live Free von Amazon heruntergestreamt.
1: Ralf, danke, du bist der
0: Grüße
1: bist
0: aus Bochum. Guck mal an.
2: Ja.
0: Und schon wieder
1: liebe Grüße
0: 35 Cent verdient, oder? Was fällt da ab bei so einem
1: Download? Da habe ich bestimmt 1,2 Millionen verdient. Da
2: Amazon geht schon ein bisschen was,
1: ja,
2: ne?
1: Ja, da geht was auf jeden Fall.
2: Ein Euro.
0: Ja. Gibt's das Album oder diese Song Collection, gibt's das dann auch irgendwie mal auf CD oder auf Vinyl? Vinyl ist ja gerade so in aller Produktionsmunde.
1: Ich habe Vinyl, aber von meinen vorherigen Alben, die ich jetzt nicht mehr released habe.
2: Alle eingestampft.
1: Ja. Ich habe zwar CDs von Neualben, aber die sind nur Exemplare, das sind keine zum Verkaufen. Wer will denn noch CDs kaufen
0: eigentlich? Ja, ich weiß nicht. Wobei Platten gehen gerade wieder. Also auf vielen Konzerten werden nach wie vor oder wieder Platten gekauft. Ne?
2: Müsste Platten mit Plattenspielen verkaufen.
1: Ich glaube, wenn man bekannt genug ist, dann lohnt es sich auf jeden Fall, wenn man Platten verkauft und CDs und.
0: Wir werden sehen. Wir werden euch auf der Nightliner-Tour nächstes Jahr begleiten.
1: Ja, auf jeden Fall.
0: Ja, die Radiobühne neigt sich dem Ende zu. Wir haben ein bisschen überzogen, aber es macht nichts. Wir freuen uns sehr, dass ihr extra hergekommen seid aus dem schönen Frankenland zu uns, um hier bei uns zu sein.
1: Ja, und, danke Radio Fips, dass ihr mich eingeladen habt. Ich freue mich wirklich.
2: Dankeschön.
1: Es hat mir Spaß gemacht.
0: Sehr gerne. Hat auch uns sehr viel Spaß gemacht. Tolle Musik. Haben wir gerne. Und und auch gerne wieder.
1: Also, ja, sehr gerne wieder.
0: In zwei Jahren.
1: 25 Jahre Radio Fips sind wir dabei.
0: Du meldest mich, wir erinnern dich, beziehungsweise der Richie, unser Sekretär im Hintergrund, der wird sich nochmal ermahnen, dann auf die Radiobühne zu kommen. Vielleicht dann mit der gesamten Band, keine Ahnung, wenn ihr gerade hier auf Tour seid
1: ja,
0: und durch die Lande tinkelt.
1: Auf jeden Fall.
0: Vielen Dank jedenfalls an euch, dass ihr hier wart, dass ihr gespielt habt. Und wir hören noch einen letzten Song, denke ich mal, weil ihr habt ja noch einen auf der Liste über, ne? Darum habe ich vorhin gefragt.
1: Lass uns, wenn dann, noch einen auflegen, einen spielen.
0: Auflegen.
3: Hast du die Liste hier?
0: Du kannst da oben auch gucken auf dem Monitor. Also das wäre alles noch verfügbar.
3: Mach mal Lovely.
0: Lovely?
3: Lovely, yes.
0: Okay, also dann gibt's den Lovely Michael Lane jetzt nochmal als Rauschmeißer sozusagen für die heutige Radiobühne. Wie gesagt, bedanke mich bei euch. Hoffe, dass es Spaß gemacht hat zuzuhören. Mein Name ist Olli Schwarz. Bedanke mich noch beim Jürgen für die Tonmischung im Hintergrund. Und macht's gut. Bis dann. Ciao, ciao.
2: Ciao, ciao.

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0: Das war die Sendung Premium Deep Sound. Die gibt es übrigens dreimal pro Woche. Wer also noch nicht genug hat, der kann mal auf unserer Homepage nachschauen, wann die Sendezeiten sind. radiofips.de lautet die Homepage. Und übrigens freuen wir uns natürlich auch immer über Feedback. Das geht ganz einfach über WhatsApp 07161 914 24 24 oder ganz einfach eine E-Mail schreiben an studio@radiofips.de. Ich hoffe, euch hat das Set gefallen und vielleicht seid ihr ja auch beim nächsten Mal wieder dabei. Dann viel Spaß mit dem weiteren Programm und bis dahin alles Gute. Ciao, ciao.
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